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7: Guten Morgen, liebe Hörer. Hier spricht Auguste Sandner und das sind unsere aktuellen Aussichten. Heute erwartet uns heiteres, teils wolkiges Wetter und es ist niederschlagsfrei. Die Höchsttemperaturen liegen zwischen 19 und 22 Grad und der Wind weht schwach aus Ost bis Nordost. In der Nacht zum Sonntag bleibt es klar oder nur gering bewölkt. Wir rechnen nachts mit schwachem Wind bei Temperaturen zwischen 10 und 7 Grad.
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7: Der Mai ist da. Die Menschen hoffen wieder auf besseres Wetter und die Outdoor-Saison wird langsam eingeläutet. Das sieht man schon an den ersten Wochenenden und dem übervollen Programm. So können Sie heute von 9 bis 15 Uhr auf dem Rathausplatz den Geranienmarkt besuchen. Haben Sie Fragen zu Ihren Balkonpflanzen? Brauchen Sie neues Grün für drinnen oder wollen Sie sich mit Experten über die richtige Pflege bienenfreundlicher Blühpflanzen austauschen? Kommen Sie auf den Geranienmarkt zwischen 9 und 15 Uhr. Und wenn zwischen den Ständen und Gesprächen der Hunger kommt, haben Sie sich vielleicht für das faire Frühstück im Weltladencafé angemeldet.

0: am 6. Juni statt. Tragen Sie es sich gleich in den Kalender ein. Auch am 6. Juni zwischen 9.30 Uhr und 12 Uhr mit Anmeldung. Wie der Geranienmarkt findet ebenfalls Outdoor das Inklusionsfest in Nordhausen statt. Auf dem Bahnhofsvorplatz sind Sie zwischen 14 und 18 Uhr an die Infostände zu den Mitmachaktionen, einem bunten Bühnenprogramm, interessanten Begegnungen und leckerer Verpflegung eingeladen. Unter dem Titel »Menschenrechte sind nicht verhandelbar« rückt der Verband für Inklusion und Teilhabe in Thüringen e.V. die Menschen mit Behinderung in den Mittelpunkt und macht darauf aufmerksam, dass es auf dem Gebiet der Inklusion noch einiges zu tun gibt. Kommen Sie heute gern zwischen 14 und 18 Uhr auf den Bahnhofsvorplatz und feiern Sie Vielfalt und Zusammenhalt. Und exakt um dieselbe Uhrzeit, 14 bis 18 Uhr, bietet Marion Neuhaus, die Sie vielleicht von der Marmeladenmanufaktur in Limlingerode kennen, Kaffee und selbstgemachten Kuchen im Kulturgut Üde Grä in Wolframshausen an. Das Herrenhaus öffnet das Hofcafé und empfängt gern neugierige Gäste, die einmal nach dem aktuellen Stand der Sanierung sehen wollen und ein wenig in der Zeit zurückreisen möchten. Jeden Samstag und Sonntag zwischen 14 und 18 Uhr in der Heinleitestraße 29 in Wolframshausen. Diesen schönen Tag im Mai können Sie dann, wieder in Nordhausen, auf sehr unterschiedliche Art und Weise ausklingen lassen. Entweder gehen Sie ins Blue Balloon Zelt im Hüppedenweg und sind Zeuge eines einzigartigen Duells zweier Improvisationsgruppen, Kunst und Konter aus Nordhausen und dem Rhabarber-Komplott aus Jena, wo es sicher einiges zu lachen und alles mitzuentscheiden gibt. Oder Sie frönen einem weiteren Act im Jazz-Frühling in der Barfüßer Straße. Dort wird Ihnen ab 20 Uhr ein interdisziplinelles Vokalkonzert mit Live-Elektronik geboten. Laura Lehnhardt und Silke Gonska nehmen das Publikum unter dem Titel »Stimmen des Wassers« mit auf die Reise. Eine performative Reise durch alle Formen und Spielarten dieses lebensnotwendigen Elements. Themen wie Dürre, Sturm und Regen strukturieren das Konzert als dreiteilige Dramaturgie und spiegeln ökologische wie emotionale Zustände unserer Gegenwart. Heute um 20 Uhr in der Jazzmangel in Nordhausen für 25 Euro an der Abendkasse. Und damit wünscht Radio Enno allen Zuhörern einen aufblühenden Samstag.
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1: Guten Morgen, liebe Hörer. Hier spricht Auguste Sandner und das sind unsere aktuellen Aussichten. Heute erwartet uns heiteres, teils wolkiges Wetter und es ist niederschlagsfrei. Die Höchsttemperaturen liegen zwischen 19 und 22 Grad und der Wind weht schwach aus Ost bis Nordost. In der Nacht zum Sonntag bleibt es klar oder nur gering bewölkt. Wir rechnen nachts mit schwachem Wind bei Temperaturen zwischen 10 und 7 Grad.
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1: Der Mai ist da. Die Menschen hoffen wieder auf besseres Wetter und die Outdoor-Saison wird langsam eingeläutet. Das sieht man schon an den ersten Wochenenden und dem übervollen Programm. So können Sie heute von 9 bis 15 Uhr auf dem Rathausplatz den Geranienmarkt besuchen. Haben Sie Fragen zu Ihren Balkonpflanzen? Brauchen Sie neues Grün für drinnen oder wollen Sie sich mit Experten über die richtige Pflege bienenfreundlicher Blühpflanzen austauschen? Kommen Sie auf den Geranienmarkt zwischen 9 und 15 Uhr. Und wenn zwischen den Ständen und Gesprächen der Hunger kommt, haben Sie sich vielleicht für das faire Frühstück im Weltladencafé angemeldet. In der Barfüßerstraße wird eine bunte Auswahl an frischen, regionalen und fairen Produkten angeboten und im Preis von 15 Euro sind ein erfrischendes Begrüßungsgetränk, köstliche Brötchen, frisches Obst und süße wie herzhafte sowie hausgemachte Aufstriche, vegetarisch oder auch vegan, inbegriffen. Zusätzlich können Sie warme Getränke wie Kaffee, Tee und Kakao gegen einen Aufpreis erhalten. Heute 9.30 Uhr bis 12 Uhr im Weltladencafé. Leider aber eben nur mit Voranmeldung. Haben Sie verpasst? Macht nichts. Das nächste faire Frühstück findet am 6. Juni statt. Tragen Sie es sich gleich in den Kalender ein. Auch am 6. Juni zwischen 9.30 Uhr und 12 Uhr mit Anmeldung. Wie der Geranienmarkt findet ebenfalls Outdoor das Inklusionsfest in Nordhausen statt. Auf dem Bahnhofsvorplatz sind Sie zwischen 14 und 18 Uhr an die Infostände zu den Mitmachaktionen, einem bunten Bühnenprogramm, interessanten Begegnungen und leckerer Verpflegung eingeladen. Unter dem Titel Menschenrechte sind nicht verhandelbar rückt der Verband für Inklusion und Teilhabe in Thüringen e.V. die Menschen mit Behinderung in den Mittelpunkt und macht darauf aufmerksam, dass es auf dem Gebiet der Inklusion noch einiges zu tun gibt. Kommen Sie heute gern zwischen 14 und 18 Uhr auf den Bahnhofsvorplatz und feiern Sie Vielfalt und Zusammenhalt. Und exakt um dieselbe Uhrzeit, 14 bis 18 Uhr, bietet Marion Neuhaus, die Sie vielleicht von der Marmeladenmanufaktur in Limlingerode kennen, Kaffee und selbstgemachten Kuchen im Kulturgut Üdegrä in Wolframshausen an. Das Herrenhaus öffnet das Hofcafé und empfängt gern neugierige Gäste, die einmal nach dem aktuellen Stand der Sanierung sehen wollen und ein wenig in der Zeit zurückreisen möchten. Jeden Samstag und Sonntag zwischen 14 und 18 Uhr in der Heinleitestraße 29 in Wolframshausen. Diesen schönen Tag im Mai können Sie dann, wieder in Nordhausen, auf sehr unterschiedliche Art und Weise ausklingen lassen. Entweder gehen Sie ins Blue Balloon Zelt im Hüppedenweg und sind Zeuge eines einzigartigen Duells zweier Improvisationsgruppen, Kunst und Konter aus Nordhausen und dem Rhabarber-Komplott aus Jena, wo es sicher einiges zu lachen und alles mitzuentscheiden gibt. Oder Sie frönen einem weiteren Act im Jazzfrühling in der Barfüßerstraße. Dort wird Ihnen ab 20 Uhr ein interdisziplinelles Vokalkonzert mit Live-Elektronik geboten. Laura Lehnhardt und Silke Gonska nehmen das Publikum unter dem Titel Stimmen des Wassers mit auf die Reise. Eine performative Reise durch alle Formen und Spielarten dieses lebensnotwendigen Elements. Themen wie Dürre, Sturm und Regen strukturieren das Konzert als dreiteilige Dramaturgie und spiegeln ökologische wie emotionale Zustände unserer Gegenwart. Heute um 20 Uhr in der Jazzmangel in Nordhausen für 25 Euro an der Abendkasse. Und damit wünscht Radio Enno allen Zuhörern einen aufblühenden Samstag.
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3: Guten Morgen, liebe Hörer. Hier spricht Auguste Sandner und das sind unsere aktuellen Aussichten. Heute erwartet uns heiteres, teils wolkiges Wetter und es ist niederschlagsfrei. Die Höchsttemperaturen liegen zwischen 19 und 22 Grad und der Wind weht schwach aus Ost bis Nordost. In der Nacht zum Sonntag bleibt es klar oder nur gering bewölkt. Wir rechnen nachts mit schwachem Wind bei Temperaturen zwischen 10 und 7 Grad.
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3: Der Mai ist da. Die Menschen hoffen wieder auf besseres Wetter und die Outdoor-Saison wird langsam eingeläutet. Das sieht man schon an den ersten Wochenenden und dem übervollen Programm. So können Sie heute von 9 bis 15 Uhr auf dem Rathausplatz den Geranienmarkt besuchen. Haben Sie Fragen zu Ihren Balkonpflanzen? Brauchen Sie neues Grün für drinnen oder wollen Sie sich mit Experten über die richtige Pflege bienenfreundlicher Blühpflanzen austauschen? Kommen Sie auf den Geranienmarkt zwischen 9 und 15 Uhr. Und wenn zwischen den Ständen und Gesprächen der Hunger kommt, haben Sie sich vielleicht für das faire Frühstück im Weltladencafé angemeldet. In der Barfüßerstraße wird eine bunte Auswahl an frischen, regionalen und fairen Produkten angeboten und im Preis von 15 Euro sind ein erfrischendes Begrüßungsgetränk, köstliche Brötchen, frisches Obst und süße wie herzhafte sowie hausgemachte Aufstriche, vegetarisch oder auch vegan, inbegriffen. Zusätzlich können Sie warme Getränke wie Kaffee, Tee und Kakao gegen einen Aufpreis erhalten. Heute 9.30 Uhr bis 12 Uhr im Weltladencafé. Leider aber eben nur mit Voranmeldung. Haben Sie verpasst? Macht nichts. Das nächste faire Frühstück findet am 6. Juni statt. Tragen Sie es sich gleich in den Kalender ein. Auch am 6. Juni zwischen 9.30 Uhr und 12 Uhr mit Anmeldung. Wie der Geranienmarkt findet ebenfalls Outdoor das Inklusionsfest in Nordhausen statt. Auf dem Bahnhofsvorplatz sind Sie zwischen 14 und 18 Uhr an die Infostände zu den Mitmachaktionen, einem bunten Bühnenprogramm, interessanten Begegnungen und leckerer Verpflegung eingeladen. Unter dem Titel Menschenrechte sind nicht verhandelbar rückt der Verband für Inklusion und Teilhabe in Thüringen e.V. die Menschen mit Behinderung in den Mittelpunkt und macht darauf aufmerksam, dass es auf dem Gebiet der Inklusion noch einiges zu tun gibt. Kommen Sie heute gern zwischen 14 und 18 Uhr auf den Bahnhofsvorplatz und feiern Sie Vielfalt und Zusammenhalt. Und exakt um dieselbe Uhrzeit, 14 bis 18 Uhr, bietet Marion Neuhaus, die Sie vielleicht von der Marmeladenmanufaktur in Limlingerode kennen, Kaffee und selbstgemachten Kuchen im Kulturgut Üdegrä in Wolframshausen an. Das Herrenhaus öffnet das Hofcafé und empfängt gern neugierige Gäste, die einmal nach dem aktuellen Stand der Sanierung sehen wollen.

machen und alles mitzuentscheiden gibt. Oder sie frönen einem weiteren Act im Jazzfrühling in der Barfüßer Straße. Dort wird ihnen ab 20 Uhr ein interdisziplinelles Vokalkonzert mit Live-Elektronik geboten. Laura Lehnhardt und Silke Gonska nehmen das Publikum unter dem Titel Stimmen des Wassers mit auf die Reise. Eine performative Reise durch alle Formen und Spielarten dieses lebensnotwendigen Elements. Themen wie Dürre, Sturm und Regen strukturieren das Konzert als dreiteilige Dramaturgie und spiegeln ökologische wie emotionale Zustände unserer Gegenwart. Heute um 20 Uhr in der Jazzmangel in Nordhausen für 25 Euro an der Abendkasse. Und damit wünscht Radio NO allen Zuhörern einen aufblühenden Samstag.

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1: So, hallo, Auguste Sandner hier. Ich berichte heute von meinem Besuch in Leinefelde. Das liegt nicht unbedingt nah an Nordhausen dran, aber ich habe in meiner Funktion als Medienpädagogin dort mit einer 6. Klasse aus Worbis zusammengearbeitet. Vielleicht hat es der eine oder die andere von Ihnen schon gehört. Vom 23. April bis 11. Oktober können Sie die Landesgartenschau 2026 in Leinefelde besuchen. Unter dem Motto Aussöhnung zwischen Stadt und Land will man hier ein klares Zeichen setzen. Für Verbindung statt Trennung, für Lebensqualität, Nachhaltigkeit und neues Denken im Städtebau. Ob im Augarten, in der Gartenstadt, im Lunapark oder im Tüffersgarten. Leinefelde erblüht dieses Jahr im Rahmen der Landesgartenschau in den buntesten Farben und die Stadt wird nachhaltig positiv davon geprägt. So bestätigt es auch Stefan Nolte, der Geschäftsführer, den ich an einem etwas verregneten Tag kurz vor der großen Eröffnung auf dem Gelände treffe.
2: Eine Landesgartenschau ist immer ein Turbo für Stadtentwicklung. Also hier sind in den letzten Jahren in diesem Bereich um die 50 Millionen Euro reingeflossen. Die grüne Achse, Tüffersgarten, das Landesgartenschaugelände selber, in Infrastruktur etc. Und das bei 30 Millionen Förderung. Das muss man sich mal vorstellen, was wir hier umsetzen konnten. Das heißt also, die Landesgartenschau hat eine Stadtentwicklung, die wir vielleicht in 20 Jahren hätten so umsetzen können, in 3 oder 4 Jahren im Prinzip vollzogen.
1: Hat er da gerade Turbo gesagt? Oha. Nein, liebe Hörer und Hörerinnen, der Bauturbo ist nicht der Grund, warum ich mich nach Leinefelde aufgemacht habe. Doch warum spreche ich eigentlich mit Herrn Nolte über die Landesgartenschau? Ja, weil es natürlich eine coole Sache in der Nähe von Nordhausen ist. Aber auch, weil ich hier mit einer 6. Klasse aus Worbis an einer Hörstation beteiligt bin. Wir haben nämlich verschiedene Audiodateien entwickelt, die von Kindern für Kinder etwas über die Landesgartenschau allgemein, über Dr. Tüffers, über die Geräusche im Lunapark, das Gelände und die Pflanzenvielfalt verraten. Und zur offiziellen Freigabe der Hörstation sind ein paar Kinder, Stefan Nolte als Vertreter der Landesgartenschau, Sponsoren der Kreissparkasse und die Stiftung der Kreissparkasse und auch Andrea Betzig von der Thüringer Landesmedienanstalt gekommen. Aber wie gehört denn die Medienanstalt hier in das Projekt?
3: Also die Thüringer Landesmedienanstalt ist im Endeffekt der Partner in dem Projekt, der die Fäden in der Hand hat. Also der die Schule koordiniert, der die Museen oder Gärten irgendwie akquiriert, der den Bürgersender fragt, ob er mitmachen möchte, der die Sparkassen Kulturstiftung einlädt, an der Veranstaltung teilzunehmen. Und wir haben vor 8 Jahren dieses Projekt initiiert. Das heißt, wir hatten in Arnstadt im Schlossmuseum ein tolles Hörspielprojekt und dann hat die Sparkassen Kulturstiftung gesagt, das ist ja so toll, das möchten wir gerne fördern und an mehreren Standorten in Thüringen durchführen. Und seitdem machen wir das und haben auch jetzt schon 50 andere Audioguides in ganz Thüringen entwickelt. Und wir sind ganz stolz drauf, denn das ist was Besonderes. Es ist sowas wie so ein Schatz, den man nochmal durch Kinderaugen sieht. Also wir leben in so einem tollen Bundesland, wo es so viele kleine, ganz versteckte Orte gibt, die man vielleicht nicht auf dem Schirm hat, wenn man so durch Thüringen fährt und die Badburg oder Weimar im Blick hat. Und wenn wir jetzt mal durch Thüringen auf unserer Karte, die wir für das Hörmap im Museumprojekt haben, schauen, dann sehen wir so viele tolle Dinge. Aber ich denke, Mann, die Kinder, die zeigen uns wirklich, dass wir mal genauer hingucken müssen und vielleicht auch manchmal so ein Stück aus deren Perspektive einnehmen und nicht immer nur von unserer Erwachsenen-Effizienzbrille sehen müssen.
1: Andrea Betzig von der Thüringer Landesmedienanstalt spricht mir da aus dem Herzen, denn die Arbeit mit Kindern ist immer eine Bereicherung. Und die Kids heute in Leinefelde wiederzusehen, macht mir wirklich Freude. Was sagen eigentlich die zu ihrer selbstgestalteten Hörstation?
4: Es war schon schön, so den Gesamteindruck zu hören, von wie es alles so zusammengespielt wurde.
1: Wie findet ihr denn die Hörstation so optisch?
5: Ich finde, sie sieht richtig toll aus. Und ich finde auch den Design von den Blumen, die da drauf sind, finde ich richtig schön.
1: Die Blumen, habt ihr die nachträglich noch irgendwie gemalt in der Klasse, in der Schule?
6: Ja, die haben ein paar aus unserer Klasse gemalt.
1: Und hast du dir die Hörstation so vorgestellt?
6: Ja, ich finde es auch sehr gut und habe es mir auch genauso vorgestellt.
1: Schickt ihr jetzt Familie und Freunde hierher, damit sie sich die Landesgartenschau und die Hörstation angucken?
4: Definitiv.
1: Eine 6. Klasse des Marie-Curie-Gymnasiums Worbes hat eine Hörstation für die Landesgartenschau Leinefelde-Worbes entwickelt, die man jetzt vor Ort bestaunen und benutzen kann. Und auch Stefan Nolte, der Geschäftsführer der Landesgartenschau, ist begeistert vom Ergebnis, welches in Tüffers Garten einen wunderschönen Platz gefunden hat.
2: Ganz toll. Also gerade wenn man die Geschichte von Tüffers Garten noch nicht erlebt hat und die jetzt erzählt bekommen, hier auf dem Hochpunkt von Leinefelde mit der Historie von einem Arzt, der einfach so viel für Leinefelde getan hat, das Krankenhaus mitentwickelt hat etc. Und wie ich jetzt selber erfahren habe, der eigentlich nur auf der Durchreise war. Also ganz witzig und mit Kindern zu arbeiten ist was sehr, sehr Tolles im Endeffekt. Und ich habe eben auch schon gesehen, als die Kinder ihr Projekt das erste Mal jetzt gehört haben, wie sie da vorgestanden haben und sich gefreut haben und die Inhalte wiedergegeben wurden. Also ganz toll.
7: Die Landesgartenschau eröffnet jetzt auch und ist die Aufregung sehr groß? Kann noch viel schief gehen oder hat alles genau so geklappt, wie man es geplant hat?
2: Also ich habe keine Glaskugel, das muss ich sagen, aber wir sind sehr gut vorbereitet, sind jetzt im Endsport. Wir sind auch im Reaktionsmodus im Augenblick. Wir kämpfen im Augenblick mit dem Wetter, hatten auch eine kleine Überschwemmung jetzt auf dem Gelände. Aber im Großen und Ganzen werden wir zu 99% das umsetzen, was wir haben wollten. Und wir werden auch natürlich an bestimmten Sachen oder Bereichen nachjustieren. Das wird sich jetzt in den nächsten 14 Tagen einfach einspielen müssen. Wir müssen die Besucherdienste, die Verkehrsströme organisieren. Wir müssen gucken, dass das Ticketing so läuft, wie wir das uns auch vorgestellt haben. Die Blumen und das Grün ist auf dem Gelände zum größten Teil drauf. Jetzt wird noch die Kunst entwickelt und oder weiterentwickelt. Und wir werden jetzt in den nächsten Tagen noch die Bänke aufstellen. Wir haben noch 130 Bänke bei uns im Lager. Die werden jetzt drauf kommen. Sonnensegel, Sonnenschirme. Und ja, die Gastronomen, die wir hier akquiriert haben, müssen sich natürlich auch einspielen. Und ich denke mal, wir sind gut aufgestellt. Und ich freue mich auch sehr darauf.
1: Die Freude ist verständlich. Und wir drücken hier aus Nordhausen die Daumen, dass die Landesgartenschau in Leinefelde vom 23. April bis 11. Oktober ein voller Erfolg für alle wird. Und sollten Sie, liebe Hörer und Hörerinnen, auch mal hinfahren und das wundervoll gestaltete Gelände genießen, schauen Sie doch in Tüffers Garten vorbei und drücken an der Hörstation auf die Knöpfe. Das lohnt sich.
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1: Guten Morgen, liebe Hörer. Hier spricht Auguste Sandner und das sind unsere aktuellen Aussichten. Heute erwartet uns heiteres, teils wolkiges Wetter und es ist niederschlagsfrei. Die Höchsttemperaturen liegen zwischen 19 und 22 Grad und der Wind weht schwach aus Ost bis Nordost. In der Nacht zum Sonntag bleibt es klar oder nur gering bewölkt. Wir rechnen nachts mit schwachem Wind bei Temperaturen zwischen 10 und 7 Grad.
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1: Der Mai ist da. Die Menschen hoffen wieder auf besseres Wetter und die Outdoor-Saison wird langsam eingeläutet. Das sieht man schon an den ersten Wochenenden und dem übervollen Programm. So können Sie heute von 9 bis 15 Uhr auf dem Rathausplatz den Geranienmarkt besuchen. Haben Sie Fragen zu Ihren Balkonpflanzen? Brauchen Sie neues Grün für drinnen oder wollen Sie sich mit Experten über die richtige Pflege bienenfreundlicher Blühpflanzen austauschen? Kommen Sie auf den Geranienmarkt zwischen 9 und 15 Uhr. Und wenn zwischen den Ständen und Gesprächen der Hunger kommt, haben Sie sich vielleicht für das faire Frühstück im Weltladencafé angemeldet. In der Barfüßerstraße wird eine bunte Auswahl an frischen, regionalen und fairen Produkten angeboten und im Preis von 15 Euro sind ein erfrischendes Begrüßungsgetränk, köstliche Brötchen, frisches Obst und süße wie herzhafte sowie hausgemachte Aufstriche, vegetarisch oder auch vegan, inbegriffen. Zusätzlich können Sie warme Getränke wie Kaffee, Tee und Kakao gegen einen Aufpreis erhalten. Heute 9.30 Uhr bis 12 Uhr im Weltladencafé. Leider aber eben nur mit Voranmeldung. Haben Sie verpasst? Macht nichts. Das nächste faire Frühstück findet am 6. Juni statt. Tragen Sie es sich gleich in den Kalender ein. Auch am 6. Juni zwischen 9.30 Uhr und 12 Uhr mit Anmeldung. Wie der Geranienmarkt findet ebenfalls Outdoor das Inklusionsfest in Nordhausen statt. Auf dem Bahnhofsvorplatz sind Sie zwischen 14 und 18 Uhr an die Infostände zu den Mitmachaktionen, einem bunten Bühnenprogramm, interessanten Begegnungen und leckerer Verpflegung eingeladen. Unter dem Titel Menschenrechte sind nicht verhandelbar rückt der Verband für Inklusion und Teilhabe in Thüringen e.V. die Menschen mit Behinderung in den Mittelpunkt und macht darauf aufmerksam, dass es auf dem Gebiet der Inklusion noch einiges zu tun gibt. Kommen Sie heute gern zwischen 14 und 18 Uhr auf den Bahnhofsvorplatz und feiern Sie Vielfalt und Zusammenhalt. Und exakt um dieselbe Uhrzeit, 14 bis 18 Uhr, bietet Marion Neuhaus, die Sie vielleicht von der Marmeladenmanufaktur in Limlingerode kennen, Kaffee und selbstgemachten Kuchen im Kulturgut Üdegrä in Wolframshausen an. Das Herrenhaus öffnet das Hofcafé und empfängt gern neugierige Gäste, die einmal nach dem aktuellen Stand der Sanierung sehen wollen und ein wenig in der Zeit zurückreisen möchten. Jeden Samstag und Sonntag zwischen 14 und 18 Uhr in der Heinleitestraße 29 in Wolframshausen. Diesen schönen Tag im Mai können Sie dann, wieder in Nordhausen, auf sehr unterschiedliche Art und Weise ausklingen lassen. Entweder gehen Sie ins Blue Balloon Zelt im Hüppedenweg und sind Zeuge eines einzigartigen Duells zweier Improvisationsgruppen, Kunst und Konter aus Nordhausen und dem Rhabarber-Komplott aus Jena, wo es sicher einiges zu lachen und alles mitzuentscheiden gibt. Oder Sie frönen einem weiteren Act im Jazzfrühling in der Barfüßerstraße. Dort wird Ihnen ab 20 Uhr ein interdisziplinelles Vokalkonzert mit Live-Elektronik geboten. Laura Lehnhardt und Silke Gonska nehmen das Publikum unter dem Titel Stimmen des Wassers mit auf die Reise. Eine performative Reise durch alle Formen und Spielarten dieses lebensnotwendigen Elements. Themen wie Dürre, Sturm und Regen strukturieren das Konzert als dreiteilige Dramaturgie und spiegeln ökologische wie emotionale Zustände unserer Gegenwart. Heute um 20 Uhr in der Jazzmangel in Nordhausen für 25 Euro an der Abendkasse. Und damit wünscht Radio NO allen Zuhörern einen aufblühenden Samstag.
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3: Guten Morgen, liebe Hörer. Hier spricht Auguste Sandner und das sind unsere aktuellen Aussichten. Heute erwartet uns heiteres, teils wolkiges Wetter und es ist niederschlagsfrei. Die Höchsttemperaturen liegen zwischen 19 und 22 Grad und der Wind weht schwach aus Ost bis Nordost. In der Nacht zum Sonntag bleibt es klar oder nur gering bewölkt. Wir rechnen nachts mit schwachem Wind bei Temperaturen zwischen 10 und 7 Grad.
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3: Der Mai ist da. Die Menschen hoffen wieder auf besseres Wetter und die Outdoor-Saison wird langsam eingeläutet. Das sieht man schon an den ersten Wochenenden und dem übervollen Programm. So können Sie heute von 9 bis 15 Uhr auf dem Rathausplatz den Geranienmarkt besuchen. Haben Sie Fragen zu Ihren Balkonpflanzen? Brauchen Sie neues Grün für drinnen oder wollen Sie sich mit Experten über die richtige Pflege bienenfreundlicher Blühpflanzen austauschen? Kommen Sie auf den Geranienmarkt zwischen 9 und 15 Uhr. Und wenn zwischen den Ständen und Gesprächen der Hunger kommt, haben Sie sich vielleicht für das faire Frühstück im Weltladencafé angemeldet. In der Barfüßerstraße wird eine bunte Auswahl an frischen, regionalen und fairen Produkten angeboten und im Preis von 15 Euro sind ein erfrischendes Begrüßungsgetränk, köstliche Brötchen, frisches Obst und süße wie herzhafte sowie hausgemachte Aufstriche, vegetarisch oder auch vegan, inbegriffen. Zusätzlich können Sie warme Getränke wie Kaffee, Tee und Kakao gegen einen Aufpreis erhalten. Heute 9.30 Uhr bis 12 Uhr im Weltladencafé. Leider aber eben nur mit Voranmeldung. Haben Sie verpasst? Macht nichts. Das nächste faire Frühstück findet am 6. Juni statt. Tragen Sie es sich gleich in den Kalender ein. Auch am 6. Juni zwischen 9.30 Uhr und 12 Uhr mit Anmeldung. Wie der Geranienmarkt findet ebenfalls Outdoor das Inklusionsfest in Nordhausen statt. Auf dem Bahnhofsvorplatz sind Sie zwischen 14 und 18 Uhr an die Infostände zu den Mitmachaktionen, einem bunten Bühnenprogramm, interessanten Begegnungen und leckerer Verpflegung eingeladen. Unter dem Titel Menschenrechte sind nicht verhandelbar rückt der Verband für Inklusion und Teilhabe in Thüringen e.V. die Menschen mit Behinderung in den Mittelpunkt und macht darauf aufmerksam, dass es auf dem Gebiet der Inklusion noch einiges zu tun gibt. Kommen Sie heute gern zwischen 14 und 18 Uhr auf den Bahnhofsvorplatz und feiern Sie Vielfalt und Zusammenhalt. Und exakt um dieselbe Uhrzeit, 14 bis 18 Uhr, bietet Marion Neuhaus, die Sie vielleicht von der Marmeladenmanufaktur in Limlingerode kennen, Kaffee und selbstgemachten Kuchen im Kulturgut Üde Grä in Wolkramshausen an. Das Herrenhaus öffnet das Hofcafé und empfängt gern neugierige Gäste, die einmal nach dem aktuellen Stand der Sanierung sehen wollen und ein wenig in der Zeit zurückreisen möchten. Jeden Samstag und Sonntag zwischen 14 und 18 Uhr in der Heinleitestraße 29 in Wolkramshausen. Diesen schönen Tag im Mai können Sie dann, wieder in Nordhausen, auf sehr unterschiedliche Art und Weise ausklingen lassen. Entweder gehen Sie ins Blue Balloon Zelt im Hüppedenweg und sind Zeuge eines einzigartigen Duells zweier Improvisationsgruppen, Kunst und Konter aus Nordhausen und dem Rhabarber-Komplott aus Jena, wo es sicher einige

mannigfaltige Dramaturgie und spiegeln ökologische wie emotionale Zustände unserer Gegenwart. Heute um 20 Uhr in der Jazzmangel in Nordhausen für 25 Euro an der Abendkasse. Und damit wünscht Radio Enno allen Zuhörern einen aufblühenden Samstag. 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
2: Dem Federhandschuh werfen.
3: Wer jemanden den redensartlichen Handschuh vor die Füße pfeffert, will einen Streit austragen. Im Mittelalter nutzten die Ritter ihre Handbekleidung, um sich gegenseitig zu beleidigen. Denn nur wer sich beleidigt oder in seiner Ehre verletzt fühlte, hatte das Recht, sich zu duellieren. Da konnte es auch schon einmal geschehen, dass man den Federhandschuh dem Kontrahenten zunächst links und rechts um die Ohren schlug, bevor er auf dem Boden landete. Nahm der Beleidigte den Handschuh auf, stand einer standesgemäßen Prügelei nichts mehr im Wege. Einfach nur so durften sich die Ritter nämlich nicht schlagen.
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1: Guten Morgen, liebe Hörer. Hier spricht Auguste Sandner und das sind unsere aktuellen Aussichten. Heute erwartet uns heiteres, teils wolkiges Wetter und es ist niederschlagsfrei. Die Höchsttemperaturen liegen zwischen 19 und 22 Grad und der Wind weht schwach aus Ost bis Nordost. In der Nacht zum Sonntag bleibt es klar oder nur gering bewölkt. Wir rechnen nachts mit schwachem Wind bei Temperaturen zwischen 10 und 7 Grad.
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1: Der Mai ist da. Die Menschen hoffen wieder auf besseres Wetter und die Outdoor-Saison wird langsam eingeläutet. Das sieht man schon an den ersten Wochenenden und dem übervollen Programm. So können Sie heute von 9 bis 15 Uhr auf dem Rathausplatz den Geranienmarkt besuchen. Haben Sie Fragen zu Ihren Balkonpflanzen? Brauchen Sie neues Grün für drinnen oder wollen Sie sich mit Experten über die richtige Pflege bienenfreundlicher Blühpflanzen austauschen? Kommen Sie auf den Geranienmarkt zwischen 9 und 15 Uhr. Und wenn zwischen den Ständen und Gesprächen der Hunger kommt, haben Sie sich vielleicht für das faire Frühstück im Weltladencafé angemeldet. In der Barfüßerstraße wird eine bunte Auswahl an frischen, regionalen und fairen Produkten angeboten und im Preis von 15 Euro sind ein erfrischendes Begrüßungsgetränk, köstliche Brötchen, frisches Obst und süße wie herzhafte sowie hausgemachte Aufstriche, vegetarisch oder auch vegan, inbegriffen. Zusätzlich können Sie warme Getränke wie Kaffee, Tee und Kakao gegen einen Aufpreis erhalten. Heute 9.30 Uhr bis 12 Uhr im Weltladencafé. Leider aber eben nur mit Voranmeldung. Haben Sie verpasst? Macht nichts. Das nächste faire Frühstück findet am 6. Juni statt. Tragen Sie es sich gleich in den Kalender ein. Auch am 6. Juni zwischen 9.30 Uhr und 12 Uhr mit Anmeldung. Wie der Geranienmarkt findet ebenfalls Outdoor das Inklusionsfest in Nordhausen statt. Auf dem Bahnhofsvorplatz sind Sie zwischen 14 und 18 Uhr an die Infostände zu den Mitmachaktionen, einem bunten Bühnenprogramm, interessanten Begegnungen und leckerer Verpflegung eingeladen. Unter dem Titel Menschenrechte sind nicht verhandelbar rückt der Verband für Inklusion und Teilhabe in Thüringen e.V. die Menschen mit Behinderung in den Mittelpunkt und macht darauf aufmerksam, dass es auf dem Gebiet der Inklusion noch einiges zu tun gibt. Kommen Sie heute gern zwischen 14 und 18 Uhr auf den Bahnhofsvorplatz und feiern Sie Vielfalt und Zusammenhalt. Und exakt um dieselbe Uhrzeit, 14 bis 18 Uhr, bietet Marion Neuhaus, die Sie vielleicht von der Marmeladenmanufaktur in Limlingerode kennen, Kaffee und selbstgemachten Kuchen im Kulturgut Üde Grä in Wolframshausen an. Das Herrenhaus öffnet das Hofcafé und empfängt gern neugierige Gäste, die einmal nach dem aktuellen Stand der Sanierung sehen wollen und ein wenig in der Zeit zurückreisen möchten. Jeden Samstag und Sonntag zwischen 14 und 18 Uhr in der Heinleitestraße 29 in Wolframshausen. Diesen schönen Tag im Mai können Sie dann, wieder in Nordhausen, auf sehr unterschiedliche Art und Weise ausklingen lassen. Entweder gehen Sie ins Blue Balloon Zelt im Hüppedenweg und sind Zeuge eines einzigartigen Duells zweier Improvisationsgruppen, Kunst und Konter aus Nordhausen und dem Rhabarber-Komplott aus Jena, wo es sicher einiges zu lachen und alles mitzuentscheiden gibt. Oder Sie frönen einem weiteren Act im Jazzfrühling in der Barfüßerstraße. Dort wird Ihnen ab 20 Uhr ein interdisziplinelles Vokalkonzert mit Live-Elektronik geboten. Laura Lehnhardt und Silke Gonska nehmen das Publikum unter dem Titel Stimmen des Wassers mit auf die Reise. Eine performative Reise durch alle Formen und Spielarten dieses lebensnotwendigen Elements. Themen wie Dürre, Sturm und Regen strukturieren das Konzert als dreiteilige Dramaturgie und spiegeln ökologische wie emotionale Zustände unserer Gegenwart. Heute um 20 Uhr in der Jazzmangel in Nordhausen für 25 Euro an der Abendkasse. Und damit wünscht Radio Enno allen Zuhörern einen aufblühenden Samstag.
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3: Guten Morgen, liebe Hörer. Hier spricht Auguste Sandner und das sind unsere aktuellen Aussichten. Heute erwartet uns heiteres, teils wolkiges Wetter und es ist niederschlagsfrei. Die Höchsttemperaturen liegen zwischen 19 und 22 Grad und der Wind weht schwach aus Ost bis Nordost. In der Nacht zum Sonntag bleibt es klar oder nur gering bewölkt. Wir rechnen nachts mit schwachem Wind bei Temperaturen zwischen 10 und 7 Grad.
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3: Der Mai ist da. Die Menschen hoffen wieder auf besseres Wetter und die Outdoor-Saison wird langsam eingeläutet. Das sieht man schon an den ersten Wochenenden und dem übervollen Programm. So können Sie heute von 9 bis 15 Uhr auf dem Rathausplatz den Geranienmarkt besuchen. Haben Sie Fragen zu Ihren Balkonpflanzen? Brauchen Sie neues Grün für drinnen oder wollen Sie sich mit Experten über die richtige Pflege bienenfreundlicher Blühpflanzen austauschen? Kommen Sie auf den Geranienmarkt zwischen 9 und 15 Uhr. Und wenn zwischen den Ständen und Gesprächen der Hunger kommt, haben Sie sich vielleicht für das faire Frühstück im Weltladencafé angemeldet. In der Barfüßerstraße wird eine bunte Auswahl an frischen, regionalen und fairen Produkten angeboten und im Preis von 15 Euro sind ein erfrischendes Begrüßungsgetränk, köstliche Brötchen, frisches Obst und süße wie herzhafte sowie hausgemachte Aufstriche, vegetarisch oder auch vegan, inbegriffen. Zusätzlich können Sie warme Getränke wie Kaffee, Tee und Kakao gegen einen Aufpreis erhalten. Heute 9.30 Uhr bis 12 Uhr im Weltladencafé. Leider aber eben nur mit Voranmeldung. Haben Sie verpasst? Macht nichts. Das nächste faire Frühstück findet am 6. Juni statt. Tragen Sie es sich gleich in den Kalender ein. Auch am 6. Juni zwischen 9.30 Uhr und 12 Uhr mit Anmeldung. Wie der Geranienmarkt findet ebenfalls Outdoor das Inklusionsfest in Nordhausen statt. Auf dem Bahnhofsvorplatz sind Sie zwischen 14 und 18 Uhr an die Infostände zu den Mitmachaktionen, einem bunten Bühnenprogramm, interessanten Begegnungen und leckerer Verpflegung eingeladen. Unter dem Titel Menschenrechte sind nicht verhandelbar rückt der Verband für Inklusion und Teilhabe in Thüringen e.V. die Menschen mit Behinderung in den Mittelpunkt und macht darauf aufmerksam, dass es auf dem Gebiet der Inklusion noch einiges zu tun gibt. Kommen Sie heute gern zwischen 14 und 18 Uhr auf den Bahnhofsvorplatz und feiern Sie Vielfalt und Zusammenhalt. Und exakt um dieselbe Uhrzeit, 14 bis 18 Uhr, bietet Marion Neuhaus, die Sie vielleicht von der Marmeladenmanufaktur in Limlingerode kennen, Kaffee und selbstgemachten Kuchen im Kulturgut Üde Grä in Wolframshausen an. Das Herrenhaus öffnet das Hofcafé und empfängt gern neugierige Gäste, die einmal nach dem aktuellen Stand der Sanierung sehen wollen und ein wenig in der Zeit zurückreisen möchten. Jeden Samstag und Sonntag zwischen 14 und 18 Uhr in der Heinleitestraße 29 in Wolframshausen. Diesen schönen Tag im Mai können Sie dann, wieder in Nordhausen, auf sehr unterschiedliche Art und Weise ausklingen lassen. Entweder gehen Sie ins Blue Balloon Zelt im Hüppedenweg und sind Zeuge eines einzigartigen Duells zweier Improvisationsgruppen, Kunst und Konter aus Nordhausen und dem Rhabarber-Komplott aus Jena, wo es sicher einiges zu lachen und alles mitzuentscheiden gibt. Oder Sie frönen einem weiteren Act im Jazzfrühling in der Barfüßerstraße. Dort wird Ihnen ab 20 Uhr ein interdisziplinelles Vokalkonzert mit Live-Elektronik geboten. Laura Lehnhardt und Silke Gonska nehmen das Publikum unter dem Titel Stimmen des Wassers mit auf die Reise. Eine performative Reise durch alle Formen und Spielarten dieses lebensnotwendigen Elements. Themen wie Dürre, Sturm und Regen strukturieren das Konzert als drei

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3: Frauke Angel, Logbuch einer Himmelsstürmerin. Ein Kinderbuchtipp von Rigo Fromm, gelesen von Lisa. Interessanter und humorvoller kann man Kinderfragen der heutigen Zeit nicht beantworten, wie Frauke Angel es im Kinderbuch Logbuch einer Himmelsstürmerin getan hat. Und die Illustrationen von Lili LaRange untermalen dies perfekt. Die Geschichte um die 8-jährige Mini und ihre Freundin Silla ist wie ein Tagebuch, einem Logbuch halt aufgebaut. Minis Name kommt daher, dass Mini ein Früchtchen mit einem Loch im Herzen war und ihr Körper mehr für ihr Herz gearbeitet hat als an ihre Größe. So ist sie nur 104 cm groß. Aber Mini will Erfinderin und Astronautin werden. Dabei soll ihr ihre beste Freundin Silla helfen. Die gerät aber auf Abwege und träumt nun von einer Topmodellkarriere. Auf diese Geschichte aufgebaut setzt sich Frauke Angel humorvoll mit den Themen der Kinder in unserer heutigen Zeit auseinander. So kann Mini, unsere Heldin, den Schlankheits- und Schminkwahn der künftigen Topmodels nicht verstehen und macht sich auch ein bisschen lustig darüber. Mini macht sich einen Kopf über den Klimawandel, über Plastikmüll in unseren Meeren und die Kriege auf der Welt. Immer wieder zitiert sie ihr Vorbild Astro Alex, Alexander Gerst, der aus dem All auf unsere schöne Welt schaut und hofft, dass es die nächste Generation, Minis Generation, es schafft, diese Probleme zu lösen. Schön ist an der Geschichte, dass die Autorin alle Probleme so als Nebenstrang der Handlung verpackt, ohne mit dem erhobenen Zeigefinger darauf hinzuweisen. Aber auch ihre eigenen Schwierigkeiten mit dem zu klein sein will sie angehen. Als sie Mamas Pralinenschachtel auf dem Schrank herunterholen will, weil sie sie mit Papas Pralinen trösten will, schafft sie es bis auf den Schrank. Sie will einen Roboter bauen, den MC2. Der soll sie und andere Kleinwüchsige sowie geschrumpfte Omas hochheben. Mit diesem Roboter will sie dann auch den Nobelpreis erringen. Bei dieser Geschichte hat Frau Angel wohl zu lange The Big Bang Theory geschaut. Ob Mini das alles gelingt und ob ihre Freundin Silla endlich wieder normal wird und ihr bei den großen Plänen hilft, das erfährt ihr im wirklich tollen Buch Logbuch einer Himmelsstürmerin von Frauke Angel und den witzigen Zeichnungen von Lili LaRange. Erschienen ist das Buch 2026 im Tulipan Verlag und ist für große und kleine Kinder ab 8 Jahren geeignet. Ja, auch für Große, man erfährt auch viel Wissenswertes darin. Sicher ein tolles Geschenk zur Geburtstag, anstatt dem nächsten Ballergame für die Plazy. Das war ein Kinderbuchtipp von Rigo Fromm, gelesen von Lisa.
1: Hello.

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1: Guten Morgen, liebe Hörer. Hier spricht Auguste Sandner und das sind unsere aktuellen Aussichten. Heute erwartet uns heiteres, teils wolkiges Wetter und es ist niederschlagsfrei. Die Höchsttemperaturen liegen zwischen 19 und 22 Grad und der Wind weht schwach aus Ost bis Nordost. In der Nacht zum Sonntag bleibt es klar oder nur gering bewölkt. Wir rechnen nachts mit schwachem Wind bei Temperaturen zwischen 10 und 7 Grad.
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1: Der Mai ist da. Die Menschen hoffen wieder auf besseres Wetter und die Outdoor-Saison wird langsam eingeläutet. Das sieht man schon an den ersten Wochenenden und dem übervollen Programm. So können Sie heute von 9 bis 15 Uhr auf dem Rathausplatz den Geranienmarkt besuchen. Haben Sie Fragen zu Ihren Balkonpflanzen? Brauchen Sie neues Grün für drinnen oder wollen Sie sich mit Experten über die richtige Pflege bienenfreundlicher Blühpflanzen austauschen? Kommen Sie auf den Geranienmarkt zwischen 9 und 15 Uhr. Und wenn zwischen den Ständen und Gesprächen der Hunger kommt, haben Sie sich vielleicht für das faire Frühstück im Weltladencafé angemeldet. In der Barfüßerstraße wird eine bunte Auswahl an frischen, regionalen und fairen Produkten angeboten und im Preis von 15 Euro sind ein erfrischendes Begrüßungsgetränk, köstliche Brötchen, frisches Obst und süße wie herzhafte sowie hausgemachte Aufstriche, vegetarisch oder auch vegan, inbegriffen. 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Heute 9.30 Uhr bis 12 Uhr im Weltladencafé. Leider aber eben nur mit Voranmeldung. Haben Sie verpasst? Macht nichts. Das nächste faire Frühstück findet am 6. Juni statt. Tragen Sie es sich gleich in den Kalender ein. Auch am 6. Juni zwischen 9.30 Uhr und 12 Uhr mit Anmeldung. Wie der Geranienmarkt findet ebenfalls Outdoor das Inklusionsfest in Nordhausen statt. Auf dem Bahnhofsvorplatz sind Sie zwischen 14 und 18 Uhr an die Infostände zu den Mitmachaktionen, einem bunten Bühnenprogramm, interessanten Begegnungen und leckerer Verpflegung eingeladen. Unter dem Titel Menschenrechte sind nicht verhandelbar rückt der Verband für Inklusion und Teilhabe in Thüringen e.V. die Menschen mit Behinderung in den Mittelpunkt und macht darauf aufmerksam, dass es auf dem Gebiet der Inklusion noch einiges zu tun gibt. Kommen Sie heute gern zwischen 14 und 18 Uhr auf den Bahnhofsvorplatz und feiern Sie Vielfalt und Zusammenhalt. Und exakt um dieselbe Uhrzeit, 14 bis 18 Uhr, bietet Marion Neuhaus, die Sie vielleicht von der Marmeladenmanufaktur in Limlingerode kennen, Kaffee und selbstgemachten Kuchen im Kulturgut Üde Grä in Wolframshausen an. Das Herrenhaus öffnet das Hofcafé und empfängt gern neugierige Gäste, die einmal nach dem aktuellen Stand der Sanierung sehen wollen und ein wenig in der Zeit zurückreisen möchten. Jeden Samstag und Sonntag zwischen 14 und 18 Uhr in der Heinleitestraße 29 in Wolframshausen. Diesen schönen Tag im Mai können Sie dann, wieder in Nordhausen, auf sehr unterschiedliche Art und Weise ausklingen lassen. Entweder gehen Sie ins Blue Balloon Zelt im Hüppedenweg und sind Zeuge eines einzigartigen Duells zweier Improvisationsgruppen, Kunst und Konter aus Nordhausen und dem Rhabarber-Komplott aus Jena, wo es sicher einiges zu lachen und alles mitzuentscheiden gibt. Oder Sie frönen einem weiteren Act im Jazzfrühling in der Barfüßerstraße. Dort wird Ihnen ab 20 Uhr ein interdisziplinelles Vokalkonzert mit Live-Elektronik geboten. Laura Lehnhardt und Silke Gonska nehmen das Publikum unter dem Titel Stimmen des Wassers mit auf die Reise. Eine performative Reise durch alle Formen und Spielarten dieses lebensnotwendigen Elements. Themen wie Dürre, Sturm und Regen strukturieren das Konzert als dreiteilige Dramaturgie und spiegeln ökologische wie emotionale Zustände unserer Gegenwart. Heute um 20 Uhr in der Jazzmangel in Nordhausen für 25 Euro an der Abendkasse. Und damit wünscht Radio Enno allen Zuhörern einen aufblühenden Samstag.
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1: Ja, Freunde, ihr seid wieder bei Gedanken eines Spinners. Und der Spinner für euch am Mikrofon ist wieder Rigo Fromm. Das war Nachhaltigkeit. Kennen Sie auch noch die Zeiten, in der die jüngeren Geschwister die Klamotten der Älteren auftragen mussten? Ich selbst hatte ziemlich viel Glück. Zum einen bin ich der Älteste von drei Geschwistern. Zum anderen gedeihte ich so gut, dass mir die Kinderklamotten aus der Nachbarschaft schon recht schnell nicht mehr passten. Mit 10 Jahren hatte ich schon ein sehr erwachsenes, seriöses Auftreten für ein Kind. Ich konnte mir in diesem Alter schon die Sachen mit meinem Vater teilen. Mein Wachstum sorgte auch dafür, dass meinem Bruder dieses Los erspart blieb. Meine Klamotten von damals würden ihn sicher heute sehr gut passen. Nur wer will mit 50 Jahren in Hochwasserhosen und mit Ärmeln bis zum Ellenbogen rumlaufen? Außerdem sehe er ein wenig affig aus in den quietschbunten Klamotten der 70er und 80er Jahre. Nicht so viel Glück hatte da meine Schwester. Sie bekam öfter mal Sachen von Bekannten und Verwandten angezogen. Nur eine Sache wurde nicht weitergegeben. Windeln. Möglich wäre auch das gewesen, denn damals waren noch die klassischen Stoffwindeln aktuell und keine einmal Pampers wie heute. Aber irgendwo gab es ja dann wohl doch Grenzen. In ihrem Kinderwagen hatte wohl schon die Hälfte der weiblichen Dorfjugend ihre ersten Monate verbracht. Kindersachen, Kinderwagen, Fahrräder und andere größere Spielsachen wanderten Dorf hoch, Dorf runter, durch diverse Haushalte. Nur der Kinderwagen fand bei uns dann nach geschätzten 25 Jahren sein Ende. Er verlor irgendwann regelmäßig beim Ausfahren ein Rad, was dann nicht mehr zu reparieren war. Sonst hätte er wohl noch die 5 Jahre bis zur Wende locker durchgehalten. Aber warum war das so? Erstens, es gab nur wenig in den Geschäften und auf den Gehwegen der BRD fuhren mehr Kinderwagen made in GDR als in der DDR selbst. Zum Zweiten wurde alles für die Ewigkeit gebaut und nicht mit Sollbruchstellen, die gerade noch so bis zum Ende der Garantie durchhalten. Drittens, brauchte es nicht in jedem Jahr eine neue Kollektion. In der DDR war der Kollektionswechsel alle 10 Jahre vorgesehen und nicht im Frühjahr, Sommer, Herbst und Winter. Es sei denn, man hätte genug Kohle für den Exquisit. Und viertens, teuer war der ganze Bums auch noch. Nichts mit einem Strampler von Kick oder Temu für 5 Euro. Das gab es nicht. Wäre es nicht viel schöner, als werdender Vater seinen entstehenden Filius, seinen eigenen Kinderwagen zurückzugeben und ehrfürchtig vor dem immer noch schönen Gefährt stehen und sich fragen, wie viele Kinder sind hier schon mitgefahren? Mensch, Leute, bei Oldtimern und Simson-Mopeds geht das doch auch. Hello.

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4: Liebe Hörer und Hörerinnen, hier spricht Auguste Sandner und gemeinsam mit Susanne Aschoff habe ich mich wieder in die Welt der Kinderbücher begeben. Susanne ist Mitarbeiterin der Stadtbibliothek Nordhausen und gibt uns regelmäßig Kinderbuchempfehlungen für Kids zwischen 3 und 12 Jahren. Sie teilt die mitgebrachten Bücher dann immer in verschiedene Kategorien ein und ich bastle daraus eine Sendestunde für den Samstagvormittag, so also auch heute. Und ich freue mich riesig auf die ersten Bücher, die mir Susanne in der Bibliothek herausgesucht hat.
5: Wir freuen uns natürlich auch, dass ihr wieder hier seid. Die erste Kategorie, die ich heute für euch habe, ist das Bilderbuch. Und da fangen wir an mit einem sehr schönen Bilderbuch von Anne-Kathrin Behl, das da heißt Stock und Stein. Stock und Stein ist ein sehr lustiges Bilderbuch über alle Dinge, die so in Kindertaschen landen und vor allen Dingen, was mit diesen Dingen dann passiert, wenn sie am Waschtag wieder aus dieser Tasche herausgeworfen werden. Es geht um Stock und um Stein, die sich dann vorstellen, was sie alles machen könnten oder auch Angst haben, was alles mit ihnen passieren könnte. Es ist ein sehr schönes gemaltes, sehr lustiges Bilderbuch. Am Ende natürlich auch mit ein paar Bastelideen, was man mit den Jackenschätzen machen könnte.
4: Oh, wie cool. Ja, Jacken- und Hosentaschen. Anne-Kathrin Behl ist Autorin, aber hat sie es auch gemalt?
5: Sie hat es tatsächlich auch gemalt. Sie ist Autorin und Illustratorin, malt sehr schöne Kinderbücher. Wir haben auch noch ein paar von ihr, unter anderem zum Beispiel Roberts Weltbester Kuchen oder das Wilde Wiesengewusel.
4: Schön. Okay, Stock und Stein, das erste Bilderbuch. Du hast aber jeweils 2 Exemplare pro Kategorie dabei. Was ist denn das zweite Bilderbuch?
5: Das zweite Bilderbuch ist ein Bilderbuch für alle, die so ein bisschen mehr weh haben. Das ist Kringel will mehr von Henrike Wilson. In diesem Buch geht es um das Schwein Kringel, das wohnt auf einem alten Bauernhof und irgendwann kommt die Lachmöwe zum Besuch und erzählt ihm vom Meer. Daraufhin hat er auf einmal den großen Traum, er möchte auch mal ans Meer. Die anderen haben alle so ein bisschen Einwände, dass ein Schwein eigentlich nicht ans Meer gehört und dass die Reise relativ lang ist. Davon lässt sich Kringel aber nicht beirren und geht auf großes Abenteuer in Richtung Nordsee.
4: Cool. Kringel lebt wahrscheinlich normalerweise auf einem Bauernhof. Und wie ist es in der Geschichte? Gibt's da viele tierische Freunde oder also begegnet er auf dem Weg da noch anderen Tieren?
5: Er begegnet auf dem Weg noch vielen Dingen und Tieren. Er geht ja durch Wald, Wiese, sogar aufs Schiff am Ende, weil er am Hafen ankommt. Und ob er wirklich es an die Nordsee schafft, das muss jeder selber rausfinden.
4: Kringel will mehr und Stock und Stein. Heute die Bilderbuchtipps von Susanne Aschoff. Bevor wir uns der nächsten Kategorie widmen, hören wir ein bisschen Musik und sind dann gleich wieder da. 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

0: Und da sind wir wieder. Mein Name ist Auguste Sandner und Susanne Aschoff aus der Kinderabteilung der Stadtbibliothek Nordhausen trifft sich regelmäßig mit Radio Enno, um Buchempfehlungen für Kinder zwischen 3 und 12 Jahren herauszusuchen. Sie teilt das immer sehr schön in unterschiedliche Buchkategorien ein. Die nächste Kategorie ist der Kinderroman. Das finde ich immer so schön. Ihr habt ja auch die farbigen Kleber an den Büchern bei euch dran. Und das ist sozusagen alles mit einem roten Kleber. Und was hast du uns denn da heute mitgebracht, Susanne?
1: Auch da habe ich zwei neue Bücher dabei. Das erste ist Immerland von Flix. Flix ist ein Comiczeichner eigentlich. Den kennt man eigentlich eher aus dem Comicbereich. Hat unter anderem

0: eine sehr lustige Adaption von Goethes Faust verfasst vor ein paar Jahren. Das ist jetzt sein erster Roman und auch sein erstes Kinderbuch tatsächlich und ist ein relativ fantastisches Abenteuer über scheinbar öde Sommerferien, die dann doch nicht so öde sind, rasende Rettungsaktionen, das Erwachsenwerden ein bisschen auch und ist vor allen Dingen auch der erste Teil einer Reihe. Es geht darin um Mika, der eigentlich bereit ist für die langweiligsten Sommerferien ever, aber stattdessen gibt es stürmische Gewitternächte, fliegende Wale, gruselige Geister und beflissene Affen, die alles erledigen, was er selbst eigentlich nicht tun will. Er lernt nämlich Immerland kennen und Immerland ist ein Ort, an dem Träume wahr werden, aber leider auch Albträume.
1: Flix aus dem Comicbereich bekannt. Gibt's denn in dem Buch, also ich sehe ja das Cover, was recht ja auch fantastisch ist, also der fliegende Wal ist auf jeden Fall dabei. Sind in dem Buch Bilder?
0: Es sind tatsächlich ein paar Zeichnungen drin. Lustigerweise in dem Fall nicht vom Autor selber, sondern es hat jemand anders illustriert. Aber es sind sehr stimmungsvolle Zeichnungen mit dabei, ja.
1: Ist ein recht dickes Buch, also ne, Kinderroman, also schon für die Kinder, die schon fleißig lesen. Hast du eine Altersempfehlung für diese Geschichte?
0: Ja, das ist tatsächlich an der Obergrenze von unserem Kinderbuchbereich eingeordnet. Das ist für Kinder ab 12 empfohlen. Ich denke, das ist einfach auch, weil das ja so ein bisschen auch dann in Richtung Coming of Age, Erwachsenwerden geht. Das sind natürlich dann Themen, die eher die größeren Kinder interessieren als einen Achtjährigen.
1: Okay, cool, sehr schön. Also Immerland, Kinderroman Teil 2. Sieht auch relativ neu aus und hat an der Seite so einen wunderschönen, wie nennt man das, wenn die Seiten bedruckt?
0: Farbschnitt.
1: Einen Farbschnitt. Ja, liebe Hörer und Hörerinnen, wenn Sie das sehen könnten. Also sehr blumig mit Rosen an der Seite. Und ja, was für ein Buch handelt es sich denn?
0: Auch da gehen wir jetzt in den fantastischen Bereich. Das ist von Markus Heitz, Irida und das Rätsel der Ruine. Irida ist eine Kinderbuchreihe von dem sehr renommierten deutschen Fantasy-Autor Markus Heitz. Also wer sich in den letzten Jahrzehnten irgendwie mal mit der deutschen Fantasy beschäftigt hat, der wird diesen Namen schon mal gehört haben. Letztes Jahr kam dazu der erste Band raus. Irida und das Rätsel der Ruine ist jetzt der zweite Band dazu, in dem Irida und ihre Freunde, nachdem sie im ersten Band eine geheime Anderswelt entdeckt haben, nun ihre Heimatstadt retten müssen, weil die in Gefahr ist vor grausamen Gegnern, die es auf die Anderswelt abgesehen haben und dabei vor nichts Halt machen.
1: Kann man denn, das ist immer so eine Frage für mich, wenn es um Mehrteiler geht, kann man theoretisch das zweite Buch auch lesen, ohne das erste gelesen zu haben?
0: Ich würde tatsächlich empfehlen, das erste zuerst zu lesen, aber bei vielen Kinderromanen ist es so, dass man sich dann doch relativ gut reinfindet, weil die teilweise darauf ausgelegt sind, dass die Kinder einfach mal in die Mitte greifen. Dieses Buch ist, denke ich, ein guter Einstieg auch in die Fantasy.
1: Wie viele Teile hat jetzt Irida?
0: Der zweite Teil ist dieses Jahr rausgekommen. Wie viele Teile es werden, werden wir sehen.
1: In der Kategorie Kinderroman hat uns Susanne Aschoff also Immerland und Irida und das Rätsel der Ruine vorgestellt. Und nach ein wenig Musik hat sie noch zwei Sachbücher mitgebracht. Bleiben Sie also dran, wenn Sie für Ihre Kinder oder Enkel oder Nichten und Neffen noch schönen Lesestoff suchen. Bei unseren Enolino Buchtipps.

0: Liebe Hörer und Hörerinnen, hier spricht Auguste Sandner und in dieser Sendestunde hören Sie neben guter Musik ein paar Kinderbuchtipps von Susanne Aschoff. Susanne ist in der Kinderabteilung der Stadtbibliothek Nordhausen tätig und sucht mir regelmäßig Neuerscheinungen oder besonders interessante, spannende oder lustige Bücher für Leseratten ab 3 Jahren heraus. Sind Sie vielleicht auch ab und zu auf der Suche nach Büchern, die Sie Ihren Kindern oder Enkeln vorlesen könnten? Ich bin oft von der Vielfalt an Angeboten erschlagen und freue mich, dass Susanne mit ihrem Expertinnenblick da eine Vorauswahl für uns trifft. Wir haben schon in die Bilderbücher gesehen und 2 Kinderromane kennenlernen dürfen. Sie hat aber noch weitere Bücher vorbereitet. Nächste Kategorie, da gehen wir ins Sachbuch für Kinder. Meistens also Themen, die auch schon junge Menschen beschäftigen, nichts Hochwissenschaftliches nehme ich an, nichts Hochtechnisches und oft mit vielen Bildern untermalt, damit sich die Kids irgendwie ja das wahrscheinlich besser vorstellen können. Für welche Altersgruppe hast du denn jetzt ein Sachbuch mitgebracht?
1: Viele Bilder tatsächlich, meistens in dem ersten, was ich mitgebracht habe, allerdings nicht. Das erste ist nämlich Myrtle Junior. Das ist ein Rätsel- und Detektivbuch für Kinder ab 10. 3 Verdächtige, 3 Tatorte, 3 Motive. Es ist Aufpassen angesagt, es ist Spürsinn angesagt. Es ist eine schöne Kombination aus Rätselspaß und tatsächlich auch ein bisschen einer Detektivgeschichte. Man kann sich, wenn man diese Rätsel in dem Buch löst, auch ein digitales Myrtle Junior Abzeichen verdienen. Also das ist wirklich ein Buch, das ist für kleine und große Rätselfans ausgelegt. Der Autor, G.T. Carver, ist der Entwickler der Website Myrtle, die es schon seit einigen Jahren gibt und auf der es für Rätselfans, in dem Fall tatsächlich große Rätselfans, jeden Tag neue Rätsel zu lösen gibt. Das ist jetzt das erste Mal, dass er das ins Kinderbuch übertragen hat. Das ist tatsächlich das Neueste, das ist Ende letzten Jahres rausgekommen. Ich denke aber, da werden noch mehr folgen.
0: Also die Webseite muss ich mir mal angucken. Das ist ja vielleicht auch eine coole Empfehlung dann für die Eltern.
1: Die Webseite ist auf Englisch, das muss man dazu sagen. Das ist natürlich, das Buch ist ins Deutsche übertragen, aber man sollte der englischen Sprache mächtig sein, wenn man sich die Webseite angucken möchte.
0: Guter Hinweis, okay. Ja, Myrtle Junior, knifflige Rätsel für kluge Köpfe. Kombinieren und Rätseln lösen, was ist das zweite Buch? Das sieht ein bisschen, das sieht fast ein bisschen oldschool aus, irgendwie mit der Art der Zeichnung. Und ist wieder ein sehr großes Buch.
1: Beim zweiten Buch gehen wir tatsächlich mehr ins klassische Kindersachbuch und ein bisschen in den Sommer rein mit Raus in die Natur von Iron Tass. Das ist ein Kindersachbuch für Kinder ab 5, 6 in der Drehe, wo es um alles geht, was man draußen machen kann. Also campen, wandern, klettern, auch Sterne schauen ist mit dabei. Alles Mögliche, was eben unter freiem Himmel passiert. Dabei gibt es nicht nur Ideen für diese Aktivitäten, sondern es gibt dabei auch viel zu erfahren über die Lebensräume, also über Wald, Wiese, Meer auch zum Beispiel. Und es gibt wichtige Grundregeln im Umgang mit der Natur zu erfahren.
0: Cool. Blättern wir einmal kurz rein. Raus in die Natur heißt das Buch. Und ich schlage natürlich gleich den Nachthimmel auf. Ein wunderschönes Bild. Bei einer Nachtwanderung liegt eine außergewöhnliche Atmosphäre in der Luft. Wie schön. Ja, also tolle Bilder, ein großes Buch. Und hier ist auch so eine Seite, wo sozusagen verschiedene Regeln oder Verhaltensweisen an die Hand gegeben werden. Zum Beispiel, wie finde ich ein stilles Örtchen? Das ist immer ganz wichtig beim Wandern und Campen und so. Wird erklärt, wie man dann ein Loch gräbt und sogar was, wie man in die Hocke geht? Sehr lustig. Und Klopapiertaschentücher nicht vergessen mitzunehmen. Ach, das ist ja süß gemacht. Okay. Und die Hände säubern wurde auch nicht vergessen. Und hier wird auch erklärt, wie man den Nordstern findet. Anhand des kleinen Wagens und des großen Wagens. Irgendwie, da wird mir irgendeine Achse verlängert oder sowas, habe ich mal gehört.
1: Letzte Achsstern im kleinen Wagen tatsächlich. Nicht der hellste Stern am Himmel, das wird ja gerne verwechselt, das ist ein anderer, aber doch relativ gut und eigentlich immer zu sehen bei uns am Sternenhimmel.
0: Cool. Raus in die Natur. Iron Tass. Übers Campen und alles, was man draußen so machen kann. Haben Sie, liebe Hörer und Hörerinnen, nun Lust auf eins dieser Sachbücher? Myrtle Junior oder Raus in die Natur? Und ich finde, besonders bei den Sachbüchern kann man ruhig auch mal für sich als Erwachsenenleser gucken. Kriminalfälle oder auch Outdoor-Tipps sind ja vielleicht auch spannend für Menschen Ü12. Bevor Susanne Aschoff noch Comics aus der Stadtbibliothek vorschlägt, hören wir noch mal ein bisschen Musik und wir hoffen, Sie sind ebenso gespannt wie wir, welche Empfehlungen uns noch erwarten.

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2: Kommen wir nun bei den Enolino-Buchtipps zur letzten Kategorie, nachdem uns Susanne Aschoff aus der Stadtbibliothek Nordhausen schon Vorschläge im Bilderbuch, Sachbuch und Kinderromanbereich gegeben hat. Und auch abseits ihrer Empfehlungen hier kann ich nur aus eigener Erfahrung sagen, ein Besuch bei Susanne in der Kinderbuchabteilung lohnt sich immer. Und haben Sie keine Scheu, sprechen Sie sie ruhig direkt an, dann hilft sie bei einer Auswahl oder bei der Suche nach ganz bestimmten Themen. Hören wir aber nun in die nächsten mitgebrachten Bücher. Die letzte Kategorie ist das Comic. Allerdings bin ich jetzt gerade schon so ein bisschen wieder wie immer. Comic ist sehr vielfältig. Es ist nicht nur das klassische DuckTales. Nein, hier liegen Comics sogar Hardcover. Das würde ich nie mit Comic verbinden. Gibt es irgendwie eine Definition, was Comic ist?
3: Comic definiert sich vor allen Dingen dadurch, was drin ist und nicht, was draußen drumherum ist. Den Kindern erkläre ich es immer ganz einfach so. Comic ist das, wo die Bilder in Kästchen sind und der Text in Sprechblasen. Da gibt es natürlich noch ganz andere Definitionen, aber relativ runtergebrochen ist das, was Comic ausmacht.
2: Und da hast du zwei Comics mitgebracht. Das erste?
3: Das erste ist Moormyrte und das Zaubergarn von Sid Sharp. Das ist ein in zweierlei Hinsicht doch relativ fabelhafter Kindercomic für Kinder ab 8 Jahren. Es geht darin um die gutherzige Beatrice, die möchte ihrer Schwester gern einen Pullover stricken und geht dazu auf die Suche nach Moormyrte, einer Spinnenfrau, die im Wald lebt und diesen Wald auch beschützt. Sie erhält von ihr ein Zaubergarn, mit dem sie dann auch diesen Pulli strickt. Das Problem ist allerdings, dass ihre Schwester das überhaupt nicht zu schätzen weiß, sondern stattdessen sich daran bereichern möchte und ihr befiehlt, jetzt bitte noch mehr Pullover zu machen. Es ist ein sehr interessanter Kindercomic. Es geht unter anderem eben wirklich um Konsumgier, aber auch um Naturschutz, weil dieser Rohstoff natürlich endlich ist.
2: Es erinnert mich an, also so vom Cover an so alte Märchenbücher. Die Illustrationen sind auch von Sid Sharp. Okay. Und man merkt so ab 8 tatsächlich, die Bilder sind sehr groß, ne? Weil vom Comic kennt man ja auch, dass alles in diese kleinen Kästchen gequetscht wird. Das ist aber ganz spannend und das ist echt, also es hat auf jeden Fall ein paar Seiten. Ist jetzt nicht das kürzeste Comic. Warum stellst du dieses Buch vor?
3: Ich finde, das ist ein sehr schöner Comic und auch ein Comic, der eben mal ein bisschen ernstere Themen aufgreift, nicht nur was Lustiges ist, ist halt auch sehr aktuell, möchte ich mal sagen, weil Rohstoffabbau und Konsum sind ja doch Themen, die uns heutzutage alle beschäftigen.
2: Moormyrte und das Zaubergarn von Sid Sharp in der Bibliothek zum Ausleihen verfügbar. Für Comic hast du aber noch ein zweites Buch mitgebracht. Was ist das?
3: Das zweite, was ich mitgebracht habe, ist Kleiner Tai und Omi Sue, süße Katzenabenteuer von Konami Kanata. Das ist der erste Band einer Manga-Reihe. Da gibt es auch schon mehr davon, die wir hier in der Bibliothek haben, die sehr süß ist, sehr tolle Katzenabenteuer beinhaltet und vor allen Dingen aufgrund der doch westlichen Leseweise für auch ungeübte Manga-Leser oder welche, die es werden wollen, geeignet sind. Es ist auch schon für Kinder ab 6 geeignet, ist also sehr kindgerecht. Es geht darin natürlich um Katzen, um Omi Sue. Das ist eine ältere Katze, die hat bisher ein sehr ruhiges Leben gehabt, bis dann auf einmal von ihrem Herrchen ein kleines Katerchen mitgebracht wird. Das ist natürlich der kleine Tai und der bringt sie ganz schön auf Trab. Die beiden werden aber relativ schnell Freunde und erleben dann allerhand Abenteuer gemeinsam.
2: Cool, ein generationsübergreifendes Buch sozusagen. Aber was heißt westliche Lesegewohnheit? Was genau meinst du damit?
3: Manga kommt ja ursprünglich aus Japan und in Japan wird eben nicht von links nach rechts wie bei uns gelesen, sondern von rechts nach links. Das heißt, die meisten Mangas, die aufs Deutsche übertragen werden, sind für uns falsch rum. Die werden von hinten nach vorne gelesen und von rechts oben nach links unten. Das ist in dem Fall nicht so. Der ist in gewohnter Leseweise von links nach rechts und von oben nach unten, so wie wir das kennen.
2: Konami Kanata.
3: Ist tatsächlich vor allen Dingen für Katzenmangas bekannt. Es gibt da eine sehr bekannte Reihe noch von ihr. Das ist Kleine Katze Chi.
2: Also ein kleines Einstiegswerk, Kleiner Tai und Omi Su, um in die Manga-Welt einzusteigen. Vielen Dank, Susanne, dass du uns wieder so viele schöne Bücher mitgebracht hast. Und diese sind natürlich alle in der Stadtbibliothek Nordhausen verfügbar. Und dann sehen wir uns demnächst wieder mit den nächsten Tipps.
3: Aber gerne doch. Ich freue mich immer, wenn ihr vorbeikommt.

Welch ein Zopf. O, welch ein Zopf, wie wunderschön lässt er an deinem Köpfchen. Ja, gegen diesen einzigen Zopf sind alle Zöpfe Zöpfchen. Du Zopf von aller Zöpfe Zopf, sprich, hat dein Herr auch was im Kopf? Ich zweifle, liebes Zöpfchen. Johannes Daniel Falk.

0: 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Heute
1: jemandem die Daumenschraube anlegen.
2: Und wieder das finstere Mittelalter. Verbrechern, die ihre Vergehen nicht sofort eingestehen wollten, verhalf man auf nachdrückliche Weise zu einem Geständnis. Zunächst zeigte man ihnen die Folterinstrumente, dann setzte man sie auch ein. Die Daumenschraube war eine solche mittelalterliche Geständnishilfe und unter ihrem Eindruck gestand mancher Verbrechen, die er überhaupt nicht begangen hatte. Im übertragenen Sinne spricht die Redensart auch von nachdrücklichem Zwang, der angewendet werden soll, um jemanden zu erwünschtem Handeln zu bewegen.
0: Viel Spaß beim Schreiben.
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1: Liebe Hörer und Hörerinnen, mein Name ist Auguste Sandner und ich bin an einem sonnigen Tag im Mai nach Wolframshausen bzw. ins Denkmal Schloss Uedegrä eingeladen worden. Das neue Wilkesche Gut, das seit Mitte der 1780er Jahre Schloss genannt wird, wird von Familie Wärtern seit 2003 mit viel Engagement, Mühe und Liebe zum Detail saniert. Als ich in die von der Fläche her größte Landgemeinde des Landkreises Nordhausen fahre und mich Uta Wärtern wegen meines fehlenden Führerscheins sogar vom Bahnhof Wolframshausen abholen muss, nehme ich sofort eine ganz besondere Zugewandtheit wahr. Natürlich trägt das angenehm milde Wetter und die freundliche Sonne zu einem perfekten ersten Eindruck bei, aber es liegt etwas Magisches in der Luft, etwas Zauberhaftes, das mich den restlichen Abend nicht wieder loslassen wird. Ich darf durch den Park spazieren, während das Abendessen gekocht wird. Ich sauge die Atmosphäre auf, horche auf den Wind, die Tiere und registriere die auf der Webseite beschriebene Grundidee, trotz bescheidener finanzieller Mittel dem Anspruch des barocken Zeitgeschmacks der sächsischen Hofgesellschaft nachzueifern. Doch Manfred Wärtern hat mich nicht eingeladen, um über das Denkmal zu berichten, obwohl ich das demnächst definitiv ein wenig ausführlicher tun werde. Nein, wie es im März schon der lokalen Presse zu entnehmen war, hat der Hausherr große Pläne für das Schloss, den Ort, ach, die ganze Hainleite-Region. Und so hat der Musikliebhaber eine Gruppe außergewöhnlicher Menschen eingeladen. Eines der erfolgreichsten jungen klassischen Ensembles Europas. 9 Ensemblemitglieder des Treppenhausorchesters aus Hannover sind angereist, um die Gegend kennenzulernen und eventuell bei der Organisation eines Festivalformats mitzuwirken. Wie sie es auch schon beim Sea Sounds Festival auf der Nordseeinsel Norderney getan haben. Und durchaus bemerkenswert feiert das Festival 2026 schon seine 7. Auflage. In der Abendsonne komme ich mit Thomas Post, dem Dirigenten und künstlerischen Leiter des Treppenhausorchesters, und Manfred Wärtern, dem Initiator dieses Treffens, kurz zusammen.
2: Was für Musik macht ihr denn?
3: Wir machen klassische Musik, also wir sind ein klassisches Orchester, aber wir machen klassische Musik auf eine ganz andere Art. Deswegen heißen wir auch Treppenhausorchester, weil wir als allererstes aus dem Konzertsaal ausgezogen sind, weil wir den Menschen auf halbem Weg entgegenkommen wollten. Wir wollten zeigen, klassische Musik muss nichts sein, was so abgehoben ist und eine Hierarchie herstellt zwischen uns, die ganz toll sind, und dem Publikum, das egal ist, sondern wir nehmen das Publikum sehr ernst und sind dem Publikum auch sehr nah und entwickeln sehr spezielle Formate, mit denen wir das Publikum mit ganz wunderbarer klassischer Musik begeistern können.
2: Hast du ein konkretes Beispiel? Was ist so ein Format, was ihr entwickelt habt?
3: Also wir machen sehr viele unterschiedliche Sachen. Es kann also auch sein, dass wir tatsächlich einfach in eine Scheune gehen und ein quasi ganz normales Konzert spielen. Aber die Formate, die wir entwickelt haben, die sind alle sehr unterschiedlich. Es gibt zum Beispiel Darkroom. Da führen wir das Publikum mit Schlafbrillen in den Konzertsaal und dann hören sie quasi wie ein Live-Hörspiel. Eine bekannte Synchronsprecherin oder Synchronsprecher erzählen dann eine Geschichte und wir spielen Musik. Oder wir spielen Disco zum Beispiel. Das ist so Musik, die ist auf der Schnittstelle zwischen Techno und neuer Musik. Und das Publikum tanzt und wir sind alle verstärkt und es geht richtig ab. Wir haben auch Notfallkonzerte, wo wir die Notfälle von einzelnen Menschen bespielen, die sie uns aufschreiben, und wir mit dem Streichquartett dann diesen Menschen in die Mitte nehmen und dann für diesen Notfall spielen. Oder Kult zum Beispiel ist ein Konzert, wo wir quasi ein Sinfoniekonzert spielen, zum Beispiel mit Scheherazade von Rimsky-Korsakow, und das Publikum aber auf eine ganz spezielle Art, ganz feinfühlig mit in dieses Konzert einbinden.
2: Seit wann gibt es euch und gab es einen Anlass eurer Gründung?
3: Uns gibt es jetzt schon seit 20 Jahren, also schon sehr lange. Und der Grund, ich habe dieses Orchester tatsächlich gegründet vor 20 Jahren, war, dass ich nicht zufrieden war mit dem Publikum. Ich fand das so eindimensional, wer da in diesen Konzerten waren. Es waren nur Leute über 70 aus einer ganz speziellen Gesellschaftsschicht. Und ich wusste, dass klassische Musik eigentlich für alle Menschen was Tolles sein kann. Und dachte, vielleicht muss man alles Mögliche anders machen, als andere Musik spielen. Wir bleiben bei der klassischen Musik, aber wir machen es so anders, dass alle sich angesprochen fühlen und ganz viele unterschiedliche Menschen ins Konzert kommen.
2: Sehr schön, vielen lieben Dank. Und jetzt wende ich mich an Herrn Wertern. Sie haben diese Gruppe eingeladen nach Wolframshausen. Warum?
4: Da knüpfe ich an das Letzte, was Thomas erzählt hat. Konzertsäle haben das gleiche Problem wie Theater auch. Es fehlt der Nachwuchs bei den Zuhörern und Zuschauern. Und deswegen gefällt mir dieser Ansatz sehr gut, den das Treppenhausorchester hat. Er wendet sich an alle Generationen und wenn er dann auch noch die ländliche Perspektive der Hainleite übernimmt, nur besser geht's nicht.
2: Können Sie kurz beschreiben, was Sie vorhaben mit diesem Orchester, außer dass Sie es einladen und hier Musik gemacht wird?
4: Ich habe noch keine wirklich konkrete Idee. Weil sie sich auch erst mit dem Orchester

0: hier für Sie die perfekte Location für sowas?
1: Es ist ein Ort. Es ist nicht die perfekte Location. Es ist im Übrigen auch kein Schloss, sondern es ist eigentlich ein Gutshaus. Und ein guter Ort um ländliche Gastfreundschaft, das ist ein Thema, das eigentlich immer in den Familien hochgehalten wurde. Auch in einer anderen, mit einer anderen Perspektive, nämlich mit Kultur verbunden, wieder aufzugreifen. Aber es gibt andere Orte, die sind genauso schön und genauso geeignet wie München-Lora, die Burg Lora, herrlich. Bleicherode hat verschiedene Orte, in denen wir Konzerte machen können. Die Region insgesamt muss durch Kultur vereint werden und eine neue Identifikation haben als Landgemeinde Bleicherode.
0: Dem Treppenhausorchester geht es um Begegnung, Berührung, Kontakt. Familie Wertern geht es um Öffnung, Verbindung und ländliche Gastfreundschaft. Prinzipiell ist eine erfolgreiche Zusammenarbeit fast schon garantiert. Doch ob und wann sich die gemeinsamen Ideen verwirklichen lassen, steht in den Sternen. Und so fahre ich an diesem Abend im Mai beseelt und optimistisch zurück nach Nordhausen und kann Ihnen, liebe Hörer und Hörerinnen, nur die wärmste Empfehlung aussprechen. Ab sofort das Denkmal Uedegree in der Heinleitestraße 29 in Wolframshausen zu besuchen. Besonders an Wochenenden zwischen 14 und 18 Uhr, wenn Marion Neuhaus, bekannt aus der kleinen Hexerei Marmeladenmanufaktur in Limlingerode, Kaffee und Kuchen anbietet. Und halten Sie unbedingt nach kommenden Veranstaltungen in der ausgebauten Scheune des Gutshauses Ausschau. Es ist ein faszinierender Ort.
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3: So, hallo, Auguste Sandner hier. Ich sitze mit einem Studiogast hier bei uns im Sender. Marina Rieger ist wieder bei uns. Liebe Hörer und Hörerinnen, Sie kennen sie vielleicht noch. Sie war im Februar schon mal hier. Da hat sie ganz frisch gestartet mit ihrer Funktion in der Zirkusvermittlung. Irgendwie, das wird sie gleich selber noch mal formulieren. Aber Marina, herzlich willkommen hier bei uns bei Radio Enno zum zweiten Mal.
4: Ja, hallo und danke, dass ich wieder da sein darf. Freut mich sehr.
3: Aber natürlich laden wir dich sehr gerne immer wieder ein, denn bei euch im Zirkus ist ja auch so einiges los und das vor allen Dingen nicht nur, weil das große blaue Zelt aufgebaut ist und da gerade super mega Programm stattfindet, sondern speziell du kümmerst dich ja auch so ein bisschen um anderes Rahmenprogramm bzw. Begleitprogramm. Beschreib doch nochmal, was deine Funktion ist.
4: Ja, genau. Also ihr erinnert euch vielleicht noch, am Anfang des Jahres habe ich ja viel vom Studio 44 e.V. erzählt. Unter anderem kennt man ihn natürlich in Nordhausen mit Zappellini Zirkus, Kinder- und Jugendprogramm, dem Blue Balloon Festival, großen Festivalzelt, zeitgenössischer Zirkus zu sehen, richtig spannend. Und ich bin sozusagen neu zum Zirkus in Nordhausen dazugestoßen im Rahmen des Projektes Zirkus vereint Generationen. Und genau, da passieren jetzt gerade ganz viele tolle Dinge und Angebote, die einladen, mitzumachen und mal Zirkus kennenzulernen. Und ich würde total gerne mal ein bisschen davon erzählen und einladen.
3: Ja, sehr gerne. Vor allen Dingen, du bist jetzt seit Februar sozusagen in der Stadt und diese Formate, die ihr euch da ja überlegt habt, die haben teilweise schon begonnen oder hatten schon mal so eine erste, ne, eine Probestunde etc. Wie ist das denn so gelaufen?
4: Ja, gestartet sind schon verschiedene Formate. Das Projekt als solches lädt ja vor allem dazu ein, Zirkus in jeglicher Alterslage kennenzulernen und auszuprobieren. Und ein Format, das finde ich auch ganz, ganz toll und spannend, das haben wir schon im Februar getestet, direkt Zapperlott und Zappelinchen. Das ist was für Großeltern mit ihren Enkelkindern und das wie so eine gemeinsame Zirkuszeit einfach mal spielerisch auszuprobieren, Zirkuskünste auch mal kennenzulernen, Teller drehen, Hula Hoop, was kann man da alles machen, aber vor allen Dingen auch viele kleine große Ideen zu sammeln, um Zirkus mal zu Hause nachzumachen und vielleicht so auch gemeinsame Zeit zu verbringen, die ganz spielerisch und kreativ sein kann.
3: Also sozusagen nicht nur Großeltern, Enkelkinder beim Vorlesen der Gute-Nacht-Geschichte, sondern ganz aktiv, sportiv. Ich hatte dich im Februar schon gefragt, ob man sehr akrobatisch schon unterwegs sein muss. Das ist nicht der Fall, sondern es geht wirklich ums Ausprobieren und Testen und halt diese Gemeinschaft. Ist ja tatsächlich auch so wie man es klischee-mäßig auch mit Zirkus verbindet, ne? Die großen Familien, die halt irgendwie rumziehen und gemeinsam richtig cooles Programm auf die Beine stellen. Zappalot und Zappelinchen, wann ist da der nächste Termin, wo man mal mitmachen kann?
4: Genau, alle, die jetzt hellhörig geworden sind, der nächste Termin ist am 29. Mai. Wir sind immer so 2 Stunden ungefähr zusammen. Diesmal wird es wieder in der Turnhalle Wiedigsburg sein. Genau. Cool. Vielleicht überlegt ihr euch, wen kann ich mitbringen? Brauche ich irgendwas Bestimmtes dafür? Alle Fragen, die ihr habt, meldet euch sehr gern bei mir, telefonische Anmeldung oder per Mail und dann seid ihr einfach willkommen, so wie ihr seid, wie ihr Lust habt, aktiv, auf Abenteuer aus. Wir spielen zusammen Zirkus und genau, vielleicht das eine oder andere Akrobatische, aber auch beim letzten Mal hatten wir sehr, sehr viel Spaß. Da ging es fast so ein bisschen in die Parkour-Richtung und auch für ältere Menschen war das super, super spannend.
3: Wie cool, okay. Ja, nicht schlecht. Der 29. Mai, also vormerken und bei Fragen gerne an dich wenden. Was gibt es denn noch für Formate, die man bei euch machen kann? Gibt es denn auch was für Altersgruppe unter 60?
4: Ja, auf jeden Fall. Also wir freuen uns ja über ganz vielfältige Zirkuskollektive oder vielleicht die mit uns den Zirkus der Generationen hier in Nordhausen eröffnen wollen. Und aktuell gibt es die Möglichkeit, auch einfach mal am Zirkuszelt vorbeizukommen und zum Beispiel mit der Familie oder Freundesgruppe mal einen Nachmittag Zirkus auszuprobieren. Das Wabi-Sabi-Format ist einfach eine offene Fläche vor dem Zirkuszelt am Hypedenweg. Und da ist der nächste Termin der 15. Mai oder die Woche drauf, am 22. Mai. Kann man einfach ab 15 Uhr vorbeikommen. Wir hoffen, es ist gutes Wetter, denn es ist ja draußen und Open Air. Aber wir haben ganz viele Requisiten und man kann Slackline laufen, Diabolo testen. Genau, und da kann man wirklich auch mal einfach mit der Familie vorbeikommen.
3: Wie cool. Okay, da muss man sich vorher auch nicht unbedingt anmelden. Man kommt einfach
4: vorbei. Einfach vorbeikommen, genau. Toll. Spontan entscheiden, genau. Ein bisschen durch Niedersalza spazieren davor oder danach. Neue Stadtteile entdecken. Genau. Und ich glaube, auch das Format, also der offenen Zirkusnachmittage, soll auch wirklich was sein, was so ein bisschen durch die Stadt zieht in den nächsten Jahren. Also vielleicht mal an ganz unterschiedlichen Orten aufploppt und zum Zirkus einlädt. Ganz spontan.
3: Ganz spontan, je nachdem, welche Fläche. Ja, das Zirkuszelt, es ist schön, dass man auch jemand mal diesen Weg sozusagen ausspricht. Ich sage immer, hüppe den Weg. Das klingt so nach Hüpfen etc. Und wie sprichst du den aus?
4: Ich sag Hypedenweg. Gute Frage, wie würde man das sagen?
3: Liebe Nordhäuser und Nordhäuserinnen, wir beide hier sind nämlich nicht aus Nordhausen, wir können es nur falsch machen. Also Marina, keine Sorge, wir sind sozusagen, wir haben wie Welpenschutz sozusagen. Wie spricht man diese Straße richtig aus? Ich muss sie nämlich oft ansagen und wenn ich das immer falsch machen würde, wäre es mir jetzt nachträglich peinlich. Nein, aber da hat das blaue Zelt ein neues Zuhause gefunden und du hast gerade schon erzählt, man kämpft da so ein bisschen mit Herausforderungen, so ein neuer Plan. Was bedeutet ein neuer Platz für einen Zirkus, für ein Zirkuszelt?
4: Na, ganz grundsätzlich ist das ja das Tollste, dass man im Zirkus so mit seiner eigenen Bühne quasi unterwegs sein kann. Ne? Also das Zirkuszelt aufgebaut von innen ist ja wie immer. Ne? Das ist ja wie das Zuhause, egal wo man ist. Mhm. Und natürlich, wenn es unterwegs ist und so wie jetzt mit dem Blue Balloon Festival an einen neuen Standort zieht, gibt es da vielleicht auch viele neue Dinge, die man gar nicht vorausahnen kann. Ne? Das ist vielleicht auch witterungsbedingt, aber vielleicht auch einfach die neue Fläche. Also das war jetzt wirklich ein Ort, wo vorher gar nicht Kultur oder Kunst war, es lag einfach brach. Mhm. Genau, und das muss natürlich auch irgendwie erstmal erschlossen werden. Und genau, wer jetzt in den nächsten Tagen immer so aus dem Fenster guckt, der denkt vielleicht auch mal, oh, heute regnet es aber viel. Und für einen Platz, wo ein Zirkuszelt steht, bedeutet das dann auch manchmal, okay, da steht dann vielleicht mal alles unter Wasser. Und das ist ja dann nicht wie ein Haus, wo man einfach sagen kann, oh, dann gehe ich jetzt halt rein und mache es mir gemütlich, sondern muss mal gucken, dass alles trocken bleibt.
3: Das ist so wahnsinnig. Man macht sich da einfach nicht so viel Gedanken drüber. Aber der Studio 44 e.V., der das ja sozusagen mit organisiert und da auch das Personal sozusagen stellt, oft ehrenamtlich, eigentlich ja. Das meiste ehrenamtlich, die haben gerade richtig zu tun, so auch was Witterung und die neuen Herausforderungen angeht, oder?
4: Ja.
3: Respekt. Also Respekt ans ganze Team.
4: Ja, auf jeden Fall. Ich kann da auch nur Applaus geben an all die Helfenden und Mitglieder im Verein, die da ja auch schon jahrelang Erfahrung gesammelt haben. Zelt aufbauen, Zelt abbauen, das ist schon was. Da hat man einen Tag gut zu tun. Mhm. Weiß man, was man dann gemacht hat. Und jetzt auch in den vergangenen Tagen ist natürlich auch sehr aufregend. Ne? Das neue Festivalprogramm startet, da kommt wieder eine neue Company. Klappt das alles? Funktioniert das, wie man sich das gedacht hat, als man das Programm gestaltet hat? Also da freue ich mich auch immer für meine Kolleginnen da im Team, wenn das aufgeht und die Gäste kommen und einfach begeistert sind, sowas an so einem Ort zu erleben, ne? Was ja schon ein bisschen besonders ist, dann hier im Zirkuszelt sein zu können.
3: Ja, also liebe Hörer und Hörerinnen, schauen Sie vorbei am blauen Zelt und nutzen Sie vielleicht auch dieses Angebot Wabi-Sabi, einfach mit der Familie vorbeizukommen, was auszuprobieren, am 15. Mai und am 22. Mai.
4: Genau, und die weiteren Termine, die finden sich dann online einfach noch bis Juli. Solange wie das Zelt steht, gibt es immer wieder Termine am Zelt.
3: Hast du denn noch was auf dem Zettel? Hast du jetzt noch was mitgebracht?
4: Strauß. Oh. Das ist wirklich was für Artistik-Fans oder Bewegungsbegeisterte aus Nordhausen ab 16 Jahren. Teil von Zirkus Vereint Generation war auch eine Idee für ein neues Format hier in der Stadt über 3 Jahre. Und zwar so ein bisschen junge Menschen, die vielleicht aus dem Kinder- und Jugendzirkus kommen, aber auch aus anderen Sportarten, vielleicht Tanz oder Akrobatik, Turnen, ein Angebot zu geben, was vielleicht auch so einen Einstieg in die künstlerische Seite von Zirkus ermöglicht. Mhm. Ohne dass man jetzt direkt in so eine Profi-Richtung gehen muss, wie die Kompanien, die dann vielleicht auf dem Blue Balloon Festival auf der Bühne stehen. Okay. Und dieses Format der Artistikfortbildungen, das startet jetzt im Mai. Gibt also über die nächsten 3 Jahre in Nordhausen jedes Jahr immer vertiefende Workshops über Wochenenden zu verschiedenen künstlerischen und ja, technischen Elementen aus der Artistik, aber auch ja, Körpertheater, könnte man sagen. Mhm. Und der erste Workshop, der startet jetzt Ende Mai mit der Künstlerin, Luftartistin Jana Korb. Und das ist auch besonders, er findet im Zirkuszelt statt und widmet sich allen luftartistischen Requisiten. Also von Vertikaltuch, Trapez oder Luftring. Das ist wie Akrobatik, bloß sozusagen in der Luft. Und da ja so ein bisschen das herauszukitzeln, dieses Gefühl von Schwerelosigkeit, aber eigentlich auch ein ziemlich anstrengendes Krafttraining. Mhm. vielleicht in kleine Szenen oder improvisierte Geschichten umzusetzen.
3: Die näheren Infos findet man über eine Webseite. Sagst du da nochmal so ein bisschen kontaktmäßig, ja, an wen man so und wie man das findet?
4: Der Luftartistik-Workshop jetzt Ende Mai, der ist im Rahmenprogramm vom Blue Balloon Festival zu finden. Also da einfach gerne online schauen und auf der Website. Da ist eine Anmeldung vorab nötig und das gerne per E-Mail oder direkt über den Link im Linktree auf Instagram vom Zappellini-Zirkus. Und weitere Workshops starten dann ab August. Und da kommt unter anderem Stefan Singh, ein Jongleur und Künstler nach Nordhausen, der hier vielleicht schon den einen oder anderen Fan hat. Und weiter geht's auch im September mit Balance, allerdings das Ausbalancieren vielleicht des eigenen Körpers auf Laufkugeln, Rollerbolas und akrobatische Elemente sowie ja, vielleicht so ein bisschen die Grundessenz von Präsenz auf der Bühne, Körper, Theater, Clownerie, Pantomime mit Anke Gerber.
3: Also ein richtig tolles Programm, habt ihr da euch da wieder zusammengebastelt und vielen lieben Dank, dass du wieder hier warst und uns das alles ein bisschen vorgestellt hast, liebe Hörer und Hörerinnen. Vielleicht war das ein oder andere dabei, was sie ja aufhören lassen hat oder wo sie sagen, okay, da machen wir mal mit. Also wir hatten Zappalott und Zappelinchen für Großeltern und Enkelkinder, wir haben Wabi Sabi, die offene Mitmachbühne und wir haben das weiterführende Workshop-Programm, wo man ja in sehr spezielle Richtungen sozusagen mal reinschnuppern darf. Richtig cool. Vielen Dank, Marina. Und dann wünsche ich euch und dem Blue Balloon alles Gute von Herzen und wir hören ganz sicher wieder von euch.
4: Ja, danke auch. Bis zum nächsten Mal.
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Dunkel war's, der Mond schien helle. Schnee bedeckte die grüne Flur, als ein Wagen blitzeschnelle langsam um die Ecke fuhr. Drinnen saßen stehend Leute, schweigend ins Gespräch vertieft, als ein totgeschossener Hase auf der Wiese Schlittschuh lief. Und auf einer roten Bank, die blau angestrichen war, saß ein blond gelockter Jüngling mit kohlrabenschwarzem Haar. Neben ihm eine alte Schachtel zählte kaum erst 16 Jahre und sie aß eine Butterstulle, die mit Schmalz bestrichen war. Droben auf dem Apfelbaume, der sehr süße Birnen trug, hing des Frühlings letzte Pflaume und an Nüssen noch genug. Anonymer Autor.

0: неодноразово був його переможцем, а також брав участь в якості запрошеного гостя.
1: Mitte der 1970er Jahre komponierte Toto Cutugno Songs unter anderem für Joe Dassin und Mireille Mathieu. Später erreichte er als Solist der Gruppe Albatros den dritten Platz beim renommierten Gesangswettbewerb in San Remo. Er trat später mehrmals bei diesem Wettbewerb auf, gewann ihn und war auch als Gastkünstler dabei.
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1: 1990 vertrat Тото Кутуньо Italien beim Eurovision Song Contest und gewann mit dem von ihm komponierten und getexteten Song «Інсьєме 1992».

0: Deutsche Sängerin, Komponistin und Musikproduzentin Nicole, mit Familiennamen heißt sie übrigens Seibert, den ersten Platz beim Wettbewerb. Damals fand das Finale in Großbritannien statt. Nicole wurde 1964 in Saarbrücken geboren. Bereits mit 7 Jahren trat sie bei Schulfesten auf. Mit 17 unterschrieb sie 1981 ihren ersten Vertrag beim Plattenlabel Jupiter Records. Im selben Jahr erreichte ihr Lied »Flieg nicht so hoch, mein kleiner Freund« den 2. Platz in den westdeutschen Charts.
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0: Beim Eurovision Song Contest 1982 vertrat Nicole die BRD mit dem Lied »Ein bisschen Frieden« und gewann. Auf einem Barhocker sitzend spielte sie selbst auf einer weißen Gitarre und wurde von einer Harfenistin begleitet. Das Lied, das in mehreren Sprachen aufgenommen wurde, erreichte nicht nur in Deutschland, sondern auch in Österreich, der Schweiz, Großbritannien, Irland, den Niederlanden, Schweden und Norwegen Platz 1 der Charts. Der Urheber des Songs war Ralf Siegel, der Gründer des Labels Jupiter Records.
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0: Ein bisschen Frieden passt heute mehr denn je. Hören wir Nicole.

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1: 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Wien, Gingersch, ich bin ja nun wirklich nicht mehr so ganz taufrisch. Aber man lernt doch im Leben immer noch was dazu. Und wenn's noch neue Begriffe sind. Ganz auf den Ruck kommt mich das Wort Mittagssprung in Wersching. Das ist das, wo die Spritpreise pünktlich um die Mittagszeit einen gewaltigen Sprung nach oben machen. Naja, der einzige Grund dafür ist eigentlich nur die Liebe zum Geld anderer Leute. Und nichts anderes. Wenn das vor 2000 Jahren passiert wäre, hätte das vielleicht sogar in der Bergpredigt zum Platz gefunden. Und daher hätte ich gesagt, selig sind die, die den ganzen Tag arbeiten müssen und nicht kurz vor 12 betanken können, denn sie sind die Angeschissenen. Nun stellt doch nur mal her, es wären alles so eine harte Lumpen wie die Mineralölis. Schlag 12 jaschen die Preise für Bier, Doppelkorn, Melch, Kartoffelpuffer und viele andere Sachen in der Höhe. Das wäre doch nicht auszudenken. Jeder halbwegs normale Mensch mit ein bisschen Krebs im Kopf werde sich doch an denselben fassen. Andererseits ist hier unser Geld nicht weg. Es haben nur andere. Als beginnende Philanthropen freut uns natürlich das für die anderen gar sehr. Mit den ganzen anstehenden Reformen, da läuft es ja auch ungefähr so. Man nehme die Moneten, die viele inzahlen, und verteile das unter die Leute, die nicht inzahlen. Siehe Erhöhung der Beamtenbesoldung und die Gesundheitsreform und doch vieles andere. Das ist so, als wenn der Fuhleich, der nie was in der Kaffeekasse ingezahlt hätte, dort das Geld rausnimmt und wenn sie nur Kumpels versifft. Ja, eigentlich sollte uns das überhaupt und gar nicht wundern, was heute so passiert ist. Denn uns hätten sie ja mal beigebracht, was Kapitalismus ist. Aber wie du selbst würden das ja nicht glauben. Ich will mir nicht alles so schlecht machen. Zum Glück haben wir in Nordhausen ja auch noch Unternehmer, die den Witter denken wie eine Kuh schisst. Und auch noch ein Herz für ihre Stadt und alle Regionen haben. Man denke da so an Peter, Heck, Wagner und viele andere. Jüngstes Beispiel liefert der Wippertaler Getränke. Ja, da wird nicht gewinselt, da wird gemacht. Die haben tatsächlich schon ein Festbier für die 1100 Jahre im nächsten Jahr rausgebracht. Juhu. Ich glaube, die sind der Stadt damit schon ein ganzes Stück von der Wack. Ich will mir nur hoffen, dass der verheerte Bürgerliste Südharz um Erlaubnis gefragt haben. Ah, die sind nämlich manches Mal ein bisschen übernehmerisch, wenn andere auch gute Infälle haben. Gingersch, ich wünsche auch eine schöne Maiwoche und vor allen Dingen bliebe schön gesund, dann werde ich auch nicht krank. Macht's gut. 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
2: 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Ihr hört die Sendung, die so heißt, wie sie ist, Neudeutsch. Neue deutschsprachige Musik mit mir, dem Micha, mein ganz persönlicher monatlicher Streifzug durch die deutschsprachige Musiklandschaft. Und ein herzliches Willkommen an die Hörer von Tide Radio in Hamburg, vom Stadtradio Göttingen, von Radio Enno in Nordhausen und vom Webradio Deutsch FM. Eine Sprache, ganz viel Musik. Es ist schon die April-Ausgabe und April, der macht, was er will. Und so ähnlich geht es auch in dieser Sendung hier zu. Es sind Lieder dabei, die ja quasi als erste Single auf den Markt geschmissen worden sind. Es sind Lieder dabei, die aus dem Ausland zu uns rüberschwappen. Österreich ist da immer so ein bestes Beispiel, denn die österreichischen Bands, die singen ja auch teilweise auf Hochdeutsch und die finden dann auch ihren Platz hier in den Charts. Das sind Lieder dabei, die aktuell auf Alben dabei sind, die schon veröffentlicht sind oder veröffentlicht werden, und dann natürlich auch die ganzen Nummern, die ja gerade irgendwie auf den ersten Festivals oder in den letzten Tourtermin Indoor dann stattfinden und auf den Bühnen präsentiert werden. Nichtsdestotrotz geht's hier los mit dem jungen Mann, der schon ganz, ganz lange dabei und der heißt Fargo. Mit seiner neuen Single Stein ins Wasser schlägt er musikalisch neue Töne an. Gitarrengetragene Pop-Rock-Elemente treffen auf bildhafte Lyrics und schaffen dabei eine dynamisch lebendige Atmosphäre, die dem Song spürbare Energie verleiht. Auch inhaltlich, da richtet Fargo den Blick auf Bewegung und Veränderung, dass das Bild eines Flusses, dessen Lauf sich durch viele kleine Steine langsam verändert, wird dabei zur Metapher für Wendepunkte im Leben und die Kraft scheinbar kleiner Impulse zwischen unzähligen Momenten, Begegnungen und Entscheidungen kann es genau dieser eine Augenblick sein, der alles in eine neue Richtung lenkt. Und so klingt das Ganze musikalisch, denn da hören wir jetzt rein. Hier ist Fargo mit Stein ins Wasser. Ich sag nochmal schönen guten Morgen an dieser Stelle. Und nun geht's auch schon los. Hier mit der Sendung, die so heißt, wie sie ist, Neudeutsch, neue deutschsprachige Musik.

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tolle Nummer von Fargo, Steine ins Wasser, hier in der Sendung, die so heißt, wie sie ist, Neudeutsch, neue deutschsprachige Musik mit mir, dem Micha, mein ganz persönlicher monatlicher Streifzug durch die deutschsprachige Musiklandschaft und das neu ausgerichtet, musikalisch zumindest, ja, man hat's gemerkt, es ist doch ein bisschen poppiger, es ist auch ein bisschen melodiöser, aber Fargo bleibt sich selber trotzdem treu, finde ich, erzählt nach wie vor tolle Geschichten und ja, wir sind gespannt, was da musikalisch noch auf uns zukommen wird. Was musikalisch auf uns zukommen wird, zumindest von der Band, die ich euch jetzt vorstelle, die heißt Mondpalast. Da bin ich auch gespannt, denn das ist ein ganz neues Projekt von den beiden erfahrenen Profimusikern Eike Frese und Stefan Aurell. Und mit ihrer Musik verbinden sie kraftvollen Stadionrock, eingängige Powerpop und emotionale Balladen zu einem Sound, der gleichzeitig zeitgemäß und klassisch wirkt. Und die erste Single wieder hier, die steht genau für diese Mischung. Ein hymnischer Rocksong über Sehnsucht, Erinnerung an den Moment, in dem man merkt, dass manche Orte und Menschen einen nie wirklich loslassen. Eingängige Gitarren, ein treibender Groove und ein Refrain, der sofort im Ohr bleibt, machen den Song zu einem starken Radiotitel. Und genau deswegen sind sie auch mit der Nummer hier dabei. Und die Songs von Mondpalast leben von starken Gitarren, großen Melodien und den beiden markanten Stimmen der beiden Musiker Stefan und Eike. Und wie das klingt musikalisch und was sie sich da so ausgedacht haben, ganz neu, ja, das hören wir uns jetzt an. Ich musste ja immer so ein bisschen daran denken, an die guten alten DDR-Rock-Songs, warum auch immer. Bildet euch euer eigenes Bild, hört einfach mal rein in diesen Track, den ich jetzt hier für euch habe. Hier sind Mondpalast mit dem Song Wieder hier.

Das ist die Band Mondpalast, ein ganz neues Musikprojekt und der Song, der heißt Wieder hier und ich bin auch wieder hier mit der April-Ausgabe von der Sendung, die so heißt, wie sie ist, Neudeutsch, neue deutschsprachige Musik mit mir, Micha, mein ganz persönlicher monatlicher Streifzug durch die deutschsprachige Musiklandschaft und jetzt geht's weiter mit einer Band, die heißt Kreis und Quer und die veröffentlichen mit Zu spät einen Song, der den Weltuntergang überraschend zärtlich klingen lässt. Zwischen treibenden Beats und melancholischen Melodien erzählt der Track von zwei Menschen, die erkennen, dass solange sie sich haben, die Welt untergehen kann. Und der Song spielt mit der Vorstellung, dass selbst im Angesicht des Ende der Welt Gefühle bleiben. Zu spät verbindet eine apokalyptische Atmosphäre mit einer intimen Liebesgeschichte und schafft so einen emotionalen Kontrast zwischen Chaos und Nähe. Und das Ergebnis, das ist ein moderner Pop-Track, der gleichermaßen nachdenklich wie hoffnungsvoll stimmt. Und genau da hören wir jetzt rein. Hier ist die Band Kreis und Quer mit dem Song Zu spät.

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Kid sind zurück, gerade eben gehört hier mit dem Track Rave On in der Sendung, die so heißt, wie sie ist, Neudeutsch, neue deutschsprachige Musik. Und wer ist auch zurück? Johannes Oerding. Nach seinem Sabbatjahr 2024 ist er nun zurück mit dem neuen Studioalbum Hotel heißt es. Und ja, er schlägt mit diesem Album ein ganz neues Kapitel auf und reiht es in eine Karriere ein, die seit mittlerweile 20 Jahren unbeirrbar nach oben zeigt. Und nach einem Auftritt bei einem Stadtfest am heimischen Niederrhein wird er in ein Studio nach Hamburg eingeladen. Weit weg, wenn man wie er vom Dorf kommt. Und obwohl der Gesangsjob ein voller Erfolg ist, wird, ja, heißt es, der nächste Schritt nach Plattenvertrag, ja, mehr Live-Erfahrung sammeln und ganz viele musikalische Punkte und Termine und Stationen abarbeiten. Und nun ist er mittlerweile da angekommen, ja, wo er letztendlich steht. Und nächstes Jahr, ja, da geht's auf Tour, dieses Jahr auch, Open-Air-Veranstaltung und eine Clubshow und eine eigene Live-Show. Und nebenbei moderiert er ja auch noch eine Musiksendung. Und ja, mein Gott, also Karriere stimmt, musikalisch das Ganze geht auch in die richtige Richtung. Jetzt der Titeltrack zum ganz neuen 8. Studioalbum mittlerweile schon. Hotel heißt dieser und der kommt von Johannes Oerding. 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
1: Tja, hoffentlich wird es draußen auch bald hell, oder? Hier ist die Sendung, die so heißt, wie sie ist, Neudeutsch, neue deutschsprachige Musik mit mir, dem Micha, mein ganz persönlicher monatlicher Streifzug durch die deutschsprachige Musiklandschaft. Und das war der Titeltrack vom neuen Johannes Oerding-Album, das 18 mittlerweile, Hotel heißt es. Und es sind ganz viele andere tolle Tracks drauf und wir sind gespannt, was musikalisch dann da noch ausgekoppelt wird. Es geht auf jeden Fall auf Tour, auch Open Air wird er unterwegs sein dieses Jahr. Lohnt sich auf jeden Fall, den jungen Mann mal live zu sehen. 20 Jahre ist er schon im Musikbiss dabei, Alter, 20 Jahre, das muss man sich mal auf einen Zettel schreiben und dann irgendwo hinkleben und gucken, ob er in 20 Jahren immer noch so aktiv ist. Eine junge Dame, mit der es jetzt weitergeht, die ist noch nicht so lange musikalisch aktiv, denn erst Ende diesen Jahres, da kommt ihr deutschsprachiges Debütalbum, aber ihre Stimme, die kennt man schon ein bisschen länger und musikalisch ist sie auch seit ihrem 8. Lebensjahr schon dabei. Sie hat sich alles selber beigebracht, hat sich quasi Stimmtraining und ihre Tanzskills quasi selber gebracht. Dann hat sie leider mit 13 den Vater verloren, mit 18 ist sie Mutter geworden, hat einen Hörsturz gehabt und plötzlich hatte sie Angst, nie wieder Musik machen zu können. Und ihre Songs, die erzählen zwischendurch vom Scheitern, nein, eigentlich nicht, sondern von der Stärke, immer weiterzumachen und nie die Hoffnung, inmitten von Krisen zu verlieren und dem Mut, immer weiterzugehen, auch wenn alles wackelt. Die Rede ist von Devado aus München und die hat eine erste Nummer ausgekoppelt aus ihrem kommenden Album, die heißt Dankbar. Und dankbar ist sie quasi für alles, was sie bis jetzt erlebt hat, erreicht hat und wir sind irgendwie dankbar auch dafür, dass es sie gibt, zumindest musikalisch, und freuen uns jetzt schon auf ihr Album, welches Ende diesen Jahres dann erst quasi kommen wird. Trotzdem dankbar. Das ist ein Vorgeschmack auf all das, was war und was noch kommen wird. Hier ist Devado.

Musikalisch, ja, auf jeden Fall schon mal ein Statement, schon mal eine Nummer, dankbar von Devado. Ende des Jahres kommt erst ihr deutschsprachiges Debütalbum. Wir sind also gespannt, was da noch auf uns zukommt, und wir sind auf jeden Fall gespannt, wie es dann musikalisch mit ihr weitergeht. Sie hat aber auch schon viel durch in ihrem Leben, auch das Thematik in diesem Song, den wir gerade gehört haben, hier in dieser Sendung, die so heißt, wie sie ist, Neudeutsch, neue deutschsprachige Musik. Und jetzt geht's weiter mit Ela. Und Ela, die, ja, die koppelt gerade aus ihrem aktuellen kommenden Album einen ganz zentralen Song aus, der da heißt Lauf der Dinge. Und das Album wird heißen Pinke Plüschjacke. Ende Mai wird es soweit sein. Und dann Ende des Jahres geht es auch auf Album-Tournee quasi mit ganz vielen Live-Terminen. Und die Geschichte von Ela, ja, das ist eine ganz persönliche. Sie ist ehrlich, nahbar, kraftvoll, und ihre Songs erzählen vom Ankommen im Chaos, vom Schmerz des Erwachsenwerdens und vom Wachsen daran. Und live überzeugt sie sowieso mit einer großen Bühnenpräsenz. Und ja, Opernsängerin war ihre Mutter, Gitarrist ihr Vater, also was liegt da nah, wenn sie auch musikalisch dann dementsprechend den Weg einschlägt, und sie kann wundervoll Klavier spielen. Das könnt ihr euch dann auch live auf Tournee angucken. Mit Haltung, Herz und einer Stimme, die berührt, das ist Ela, eine Künstlerin, die bleibt echt laut, naja, einfach Ela. Und hier ist ihr Track aus dem kommenden Album Pinke Plüschjacke, der da heißt Lauf der Dinge. Es kommt so.

0: Nicht nur das Leben macht das, was es will, nein, auch diese Sendung, das ist die April-Ausgabe der Sendung, die so heißt, wie sie ist, Neudeutsch, neue deutschsprachige Musik mit mir, dem Micha, mein ganz persönlicher monatlicher Streifzug durch die deutschsprachige Musiklandschaft, gerade eben gehört hier Ela. Und Ela, ja, die präsentiert Ende Mai ihr kommendes Album Pinke Plüschjacke und dann geht's auch auf Tour und tut es euch mal an, ganz ehrlich, tut euch ihre Musik mal an. Ich, wie gesagt, absolut eine Powerfrau, diese junge Dame, die dann da auf der Bühne stehen wird. Es ist auf jeden Fall eine Nummer, die mir im Ohr kleben geblieben ist und deswegen war der Song auch hier in dieser Sendung mit dabei. Jetzt geht's weiter mit NK und NK, der präsentiert mit der aktuellen Nummer Stolz auf dich die zweite Single-Auskopplung aus seinem Debütalbum Zwischen den Stühlen und zugleich eine der emotionalsten Balladen des Albums. Der Song ist ein bewegender Brief an sein jüngeres Ich und erzählt vom Aufwachsen ohne Vater, von früh übernommener Verantwortung und Selbstzweifeln. Und Stolz auf dich greift eine leise, aber universelle Wahrheit auf. Wir sind viel zu selten stolz auf das, was wir bereits erreicht haben und übersehen Fortschritte, relativieren Erfolge und vergessen dabei, dass wir längst genug sind. Und deswegen, ja, hören wir uns den Song mal an. Wir hören rein in die zweite Nummer aus seinem Debütalbum von NK, Stolz auf dich heißt diese Nummer.
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Ich bin auch stolz auf euch da draußen, dass ihr dieser Sendung jeden Monat euer Ohr gibt und fleißig einschaltet und zuhört, denn das ist ja keine normale Sendung. Nein, es ist die Sendung, die so heißt, wie sie ist. Es ist Neudeutsch, neue deutschsprachige Musik, mein ganz persönlicher Streifzug durch die deutschsprachige Musiklandschaft. Einmal im Monat hier, ja, von mir präsentiert und das gerade eben gehört, NK, stolz auf dich, die zweite Nummer, eine richtig schöne Ballade und ist mir im Ohr kleben geblieben und deswegen mit dabei. Und jetzt geht's weiter mit einer Band, die ist eigentlich schon ganz lange im Musikgeschäft dabei, hat sich aber dann irgendwie getrennt und dann wieder zusammengefunden. Jetzt gab es eine Reunion vor einiger Zeit und jetzt gibt es quasi Musik frisch neu mit Hinblick auf ein neues Album, welches da den Titel tragen wird. Ich trage den Sarg, du trägst was Buntes und damit geht es dann auch Ende des Jahres auf große Tournee, die da heißt Ich trage den Sarg, du trägst was Buntes, The World Happiest Sargträger-Tour. Ich lasse das mal so im Raum stehen, die Rede ist von Jupiter Jones und die haben eine neue Single draußen, die da heißt Älter als die Steine. Und wenn man jetzt denkt, ja, das ist eine Hymne aufs Älterwerden, dann hat man das vielleicht sogar richtig interpretiert. Es ist aber eigentlich ein Song, der so ein bisschen verhandelt mit der existenziellen Entscheidung, die das Leben einen jeden Tag in die Welt setzt und damit einhergeht natürlich auch die Pflicht und das darüber nachdenken, ja, was denn ist mit den Momenten, die man so erlebt und warum dauern die nicht ewig, die guten zumindest. Oder der vertonte Wunsch nach der Unendlichkeit oder zumindest nach dem Kompromiss, dass wichtige Dinge doch sich zumindest bitte 100 Jahre hinziehen mögen. Musikalisch halt. Also letztendlich alles wie immer, doch irgendwie anders. Und ja, mein Gott, Jupiter Jones halt. Typisch, markant. Wir hören rein. Hier ist der Song.

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0: Das Musik von Ria, 2CL heißt dieser Track hier, gehört in der Sendung, die so heißt, wie sie ist, Neudeutsch, neue deutschsprachige Musik mit mir, nämlich mein ganz persönlicher monatlicher Streifzug durch die deutschsprachige Musiklandschaft. Und jetzt geht's weiter mit Iris Mareike Steen, die war ja schon ein paar Mal Gast in dieser Sendung, jetzt mit ihrer neuen Single Butterbrot und Kneipe. Und das ist ein Liebeslied, das nicht nach Champagner schmeckt, sondern nach dem echten Leben. Butterbrot und Kneipe, das ist ihr erstes offizielles Liebeslied für ihren Mann. Ein Song, der längst überfällig war, wie sie selbst mit einem Augenzwinkern sagt, denn Geduld muss er beweisen, während viele Geschichten vertont wurden, blieb bislang seine oder ihre eigene ohne eigenen Titel. Und Butterbrot und Kneipe ist dabei keine Absage an große Abende, festlich gedeckte Tische oder besondere Anlässe. Auch diese Momente werden gefeiert und genossen, doch im Mittelpunkt steht bei diesem Titel ein anderer Fokus. Es geht nicht um das Restaurant, nicht um das Menü, nicht um das Glas in der Hand, sondern um die Person gegenüber. Mit warmem Sound, klarer Sprache und einer berührenden Selbstverständlichkeit erzählt Iris Mareike Steen von einer Liebe, die im Alltag genauso strahlt wie im Kerzenschein. Von Pizzabrötchen im Bett, von spontanen Abenden mit Bier vor dem Späti, von einer liebevollen Einfachheit, die manchmal doch das größte Potenzial für Romantik bietet. Und sie ist dankbar, genau solch einen Menschen gefunden zu haben, mit dem sich alle Orte, Momente und Situationen einfach besonders anfühlen. Ah, jetzt ist mir ein bisschen warm ums Herz, ein bisschen rot im Gesicht bin ich auch und deswegen, ja, vielleicht genau der richtige Rahmen für ein Liebeslied. Das kommt von Iris Mareike Stehen und heißt Butterbrot und Kneipe. Apropos Butterbrot. Ich habe noch nicht gefrühstückt. Geht los.
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0: ist Mareike Steen mit ihrem ersten Liebeslied für ihren Mann, dem Mann gegenüber. Es geht nicht um die romantischen Momente, sondern es geht um die Momente, die dieses Lebens dann einfach lebenswert machen. Butter, Brot und Kneipe. Ihr gehört in der Sendung, die so heißt, wie sie ist, Neudeutsch, neue deutschsprachige Musik. Und jetzt geht's weiter mit Pamo. Und jeder kennt ja den Tag, an dem man an sich selbst zweifelt. Besonders durch Social Media passiert es schnell, dass man sich ständig mit anderen vergleicht. Dort wirkt das Leben der anderen oft perfekt, eigentlich nur perfekt als das eigene. Und als wären sie schöner, besser und hätten einfach alles. Und genau dieses Gefühl greift der Song auf. Obwohl die Message ziemlich tiefgründig ist, bleibt die Melodie sehr catchy und geht sofort ins Ohr. Und besonders auffällig ist die Hook. Sowohl der Gesang als auch die Gitarre sind hochgepitcht und dem Song geben sie damit einen eigenen, wiedererkennbaren Sound. Und wie das klingt und welche Botschaft in diesem Song ja dann versteckt ist und um was es denn letztendlich geht, das hören wir uns jetzt an. Hier ist Pamo mit Wie du.
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Pamo mit dem Song Wie Du hier in der Sendung, die so heißt wie sie ist, Neudeutsch, neue deutschsprachige Musik. Mit mir, nämlich ja mein ganz persönlicher monatlicher Streifzug durch die deutschsprachige Musiklandschaft. Hört auf, euch zu vergleichen. Seid einfach so, wie ihr seid, authentisch und seid einfach ich. Ist leichter gesagt als getan. Ich kann es verstehen. Trotzdem, probiert es einfach mal. Man kommt einfach viel besser durchs Leben. So, jetzt geht's weiter mit Dila. Wie man den schreibt, ich weiß es gar nicht. D-Y durchgestrichen L Ausrufezeichen, aber man spricht es Dali. So ist richtig, genau. Und mit Lissabon, da hat alles begonnen, denn da hat er die EP damals aufgenommen. Und mit diesem Track aus der aktuellen EP, da schließt er dann auch dieses Album, Kapitel, Soloprojekt Dali. Also das Soloprojekt geht weiter, aber die EP, die wird dann quasi beendet. Also die Geschichte dahinter. Der Song erzählt die Geschichte einer rauen, aber zärtlichen Nähe über Verlorenheit und die widersprüchliche Schönheit einer Begegnung, die nicht enden will. Irgendwo zwischen Sehnsucht, Unsicherheit und dem Versuch, einen Platz im eigenen Leben zu finden. Und Lissabon erzählt von einer intensiven, widersprüchlichen Beziehung, die zugleich Sehnsuchtsort und Spiegel innerer Zustände ist zwischen salziger Meeresluft, warmen Nächten und den rauen Gerüchen der Straße entsteht das Porträt einer Begegnung, mal zärtlich und mal schonungslos. So, und das jetzt Berlin Wedding oder aber Hamburger Kiez. Egal, so ist Lissabon noch irgendwie viel schöner. Hier ist Dali mit dem Track in der Sendung, die so heißt, wie sie ist, Neudeutsch, neue deutschsprachige Musik.

Musik von Dali, Lissabon. Damit schließt sich das EP-Kapitel mit dem gleichnamigen Titel Lissabon. In der Sendung, die so heißt, wie sie ist, Neudeutsch, neue deutschsprachige Musik mit mir, dem Micha, mein ganz persönlicher monatlicher Streifzug durch die deutschsprachige Musiklandschaft. Und das nur einmal kurz gesagt auf die Schnelle. Jetzt geht's weiter mit Yara. Wirrung junger Liebe, Tauchertattoos und die Luft aus England. Davon erzählt Yaras neue Single Tränen. Ein Song über große Coming-of-Age-Abenteuer, die sich wie eine Fruchtsaftschorle anfühlen, in der eigentlich nur Saft ist und die man viel zu schnell trinkt. Ich habe es nicht verstanden, aber ich lasse es mal so einfach abgelesen aus dem Pressetext. Im Sommer 89 hat mein Vater meine Mom nach dem Date gefragt und sie meinte, lieber nicht. Gott sei Dank hat es am Ende dann doch irgendwie geklappt, denn sonst könnte die Yara nun mit Tränen nicht die heiße Phase der Veröffentlichung ihres Debütalbums Wenn ich groß bin einläuten, welches im Juli dann irgendwann auf uns zukommt musikalisch. Wir hören rein in die Liebesgeschichte, wenn es denn eine ist, und in die Musik, die neue von Yara. Hier ist sie mit dem Song Tränen. An dieser Stelle müsst ihr übrigens ganz stark sein. Oh ja, denn diese Sendung, die nähert sich schon wieder ihrem Ende. Ja, es war die April-Ausgabe. Ich freue mich jetzt schon auf die Mai-Ausgabe und sage danke fürs Einschalten bei den Hörern von Tide Radio in Hamburg, vom Stadtradio Göttingen, von Radio Enno in Nordhausen und vom Webradio Deutsch FM. Eine Sprache, ganz viel Musik. Es lohnt sich trotzdem dran zu bleiben, denn ganz am Ende, jetzt nach Yara, da gibt es noch einen Track, der kommt von Ibre und der ist auf jeden Fall eine Botschaft, denn wir sollten auf jeden Fall jeder zum Superhelden mutieren. Also, ne, schön bis zum Ende hören, dann hören wir uns im Mai wieder. Bis dahin genießt den Frühling, den Frühsommer, die ersten Sonnenstrahlen und geht einfach mal raus, wenn das Wetter es zulässt und ein bisschen Vitamin D tanken. So, bis dahin, haltet mich aktuell. Ich sage Tschüss und Ahoi, euer Micha. Und verabschiede mich mit der Sendung, die so heißt, wie sie ist, Neudeutsch, neue deutschsprachige Musik.

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Hier ist Radio Enno Nordhausen mit der Sendung Historisches Archiv Nordthüringen. Sendung zu Geschichte, Archäologie und Heimatkunde. Mein Name ist wie immer Michael Stampniok aus Bischofferode. Wir hören heute nun den vierten Teil einer mehrteiligen Sendefolge zu folgendem Thema. Die Geschichte der Grafen von Gleichen von ihrem Ursprung bis zum Verkauf des Eichsfeldes, ca. 1100 bis 1294. Dissertation von Dr. Hans Tümmler, verlegt Neustadt-Orla 1929. Diese Dissertation ist in Form einer Monographie geschrieben, das heißt einer fortlaufenden Darstellung zur Geschichte des Fürstenhauses der Grafen von Gleichen, die in der Zeit des 17. Jahrhunderts ausgestorben sind. Bekannt sind die drei Gleichen bei Erfurt, zwischen Erfurt und Arnstadt. Davon ist eine der drei Burgen die Hauptburg, die Residenz der Grafen von Gleichen über lange Zeit gewesen. Wir hören nun den vierten Teil einer fortlaufenden Lesung aus dieser Dissertation und werden nachfolgend noch weitere Teile hören.

Die Grafen von Gleichen, auf der Höhe ihrer Macht in der ersten Hälfte des 13. Jahrhunderts, Seite 28, fortfahrend. Untertitelt wiederum erstens die Anfänge Lamberts des Zweiten und Ernsts des Dritten und ihre Stellung im Streit um den deutschen Thron und den Erzstuhl zu Mainz. Wie bereits angedeutet wurde, war von Erwins Töchtern die eine an Poppo von Wasungen, die andere an den Grafen Dietrich von Berka vermählt. Erwins jüngerer Sohn Ernst ist uns als Begleiter seines Vaters und als Teilhaber am Lehnsbesitz der Burg Gleichen schon mehrfach begegnet. Graf Lambert beteiligte sich noch zu Lebzeiten seines Vaters am ersten Romzuge Heinrichs des VI. So sehen wir ihn am 10. April 1191 in der Umgebung des Königs zu Anguliara in der Nähe von Rom, als Lambert Graf von Erfurt die Erfordun unterfertigte er eine Urkunde Heinrichs für die Kirche zu Konstanz. Die Namensbezeichnung gibt Aufschluss über die Entwicklung, die die Erfurter Vogtei in der Hand der Grafen von Tonna genommen hatte. Noch lebte Graf Erwin, der eigentliche Vogt der Stadt. Schon war also der Sohn des Vogtes in der Lage, die mainzische Stadt gleichsam als erbliche Grafschaft zu betrachten und seinem Grafentitel ihren berühmten Namen hinzuzufügen. Am 15. April krönte Papst Celestin III. Heinrich VI.

18. Juni bezeugte. Es kam ihm darauf an, am Kaiserhofe fern der Heimat mit recht stolzem Namen aufzutreten. Vor Neapel traf das Heer des Kaisers Unglück über Unglück. Eine furchtbare Seuche wütete im Heere und warf auch den Kaiser danieder. Im August brach man die Belagerung ab. Im Winter zog Heinrich nach Deutschland zurück. 1192 war auch Lambert wieder in der Heimat. Im Kreise seiner Verwandten war er anwesend, als der alte Graf Erwin dem Erfurter Peterskloster die 12 Hufen zu Walschleben vermachte. Nach dem Tode des Vaters traten Lambert und Ernst das väterliche Erbe an. Schon vor Erwins Tode war, wie es scheint, die Vogtei der Stadt Erfurt dem älteren Sohne bestimmt. Auch die Vogtei des Petersklosters ging in Lamberts Hand über. So war er als Klostervogt zugegen, als Erzbischof Konrad, als päpstlicher Legat dem Abt Dietmar von St. Peter das Recht erteilte, bei festlichen Gelegenheiten die Inful zu tragen. Mit dem Schlosse gleichen war, wie wir sahen, ursprünglich Graf Ernst III., also der jüngere Bruder, belehnt. Doch nunmehr trat eine andere Regelung ein. Häufig verkehrte Graf Lambert am Hofe des Erzbischofs Konrad von Mainz. Zu Gelnhausen bezeugte er am 21. Juli 1193 als Graf in Erfurt eine Urkunde Konrads für das Kloster Schiffenberg. Mit seinem Bruder Ernst fand er sich im Februar 1195 in Erfurt beim Erzbischof ein. Er muss es gut verstanden haben, sich bei dem alten Herrn in Gunst zu setzen. Jedenfalls belehnte ihn Konrad mit der Burg gleichen. Mit seinem Bruder Ernst muss er sich irgendwie verständigt haben. Wenn wir erfahren, dass in einer Urkunde des Erzbischofs vom Ende des Jahres 1195 Lambert, Graf von Gleichen, und sein Bruder Ernst als Zeugen genannt werden, so dürfen wir daraus schließen, dass jetzt Lambert das Schloss Gleichen besaß oder doch den größten Anteil daran hatte. Das Jahr 1195 war die Zeit, in der der Gedanke an einen Kreuzzug vom Kaiser begünstigt von neuem mit Macht die Gemüter der Deutschen ergriff und weite Kreise mit Begeisterung erfüllte. Unter denen, die am 6. Dezember 1195 auf dem Reichstag zu Worms das Kreuz nahmen und im Dom vor dem Kaiser das Gelübde ablegten, befand sich auch die beiden Söhne des Grafen Erwin von Tonna. Noch am 6. März 1196 war Graf Lambert von Erfurt ebenso wie der Landgraf Hermann von Thüringen zu Gelnhausen in der Begleitung des Kaisers. Noch verzögerten verschiedene Widerwärtigkeiten den Beginn des großartig vorbereiteten Unternehmens. Auch Erzbischof Konrad von Mainz gedachte an dem Zug teilzunehmen. Noch einmal versammelte er vor seiner Abreise neben zahlreichen Geistlichen auch seine thüringischen Lehnsleute an seinem Hofe zu Erfurt, um einige Angelegenheiten des Landes zu ordnen. Wie zu erwarten, befand sich auch Graf Lambert von Gleichen, der ja als Vogt der Stadt und des Petersklosters die Pflicht hatte, die Person des Erzbischofs zu beschützen, fast ständig in Konrads Umgebung. Auch sein jüngerer Bruder fand sich in Erfurt ein. Um Neujahr 1197 brach der Erzbischof zur Kreuzfahrt auf. Unmittelbar vor seiner Abreise erblicken wir den Grafen Lambert und seinen Bruder Ernst als Zeugen einer Urkunde Konrads für das Mariengredenstift in Mainz. Unzählige Kreuzfahrer trafen im Laufe des Jahres in Italien ein. Ende des Sommers stach der Erzbischof in See. Am 22. September landete sein Heer in Akkon. Bald folgte Konrad nach. Auch der Kaiser rüstete zum Aufbruch. Da erteilte ihn mitten in der letzten Rüstungen

Am 28. September ein plötzlicher Tod. Es war zu erwarten, dass der Erzbischof von Mainz seinem Unternehmen nicht die kriegerische Kraft verleihen konnte, wie ein Kaiser von der Machtstellung Heinrichs des VI. Sein Kreuzzug scheiterte kläglich. Als ein todkranker Mann kehrte Konrad im Jahre 1200 nach Deutschland zurück, wo er im gleichen Jahre den Folgen der erlittenen Strapazen erlag. Über die Grafen Lambert und Ernst verstummen die thüringischen Quellen dieser Jahre vollständig. Fast mit Bestimmtheit dürfen wir vermuten, dass beide ihr Gelübde einlösten und den Erzbischof auf seinem erfolglosen Zuge begleiteten.

wie im Jahre 1198 im deutschen Königtum, so kam es nun nach Konrads Tode auch im Erzbistum Mainz zu einer zwiespältigen Wahl. Dem Dompropst Siegfried von Eppenstein stand der Bischof Luitpold von Worms gegenüber. Siegfried erlangte als Anhänger Ottos des IV. Die Bestätigung des Papstes Innozenz. Luitpold, der sich der staufischen Partei zuwandte, wurde vom König Philipp mit den Regalien belehnt. Für die Entscheidung des Streites war die Haltung des Erfurter Vogtes, der die zweite Hauptstadt des Erzbistums in der Hand hatte, von größter Bedeutung. Graf Lambert entschied sich für Luitpold, den Anhänger Philipps. Wieder trat damit die Familie der Grafen von Gleichen in schroffsten Gegensatz zum Landgrafenhause. Landgraf Hermann von Thüringen, ebenso berühmt durch seine Begünstigung der Dichter seiner Zeit wie durch seine Wankelmütigkeit und Geldgier, wurde etwa seit Beginn des Jahres 1202 aus einem zweifelhaften Anhänger Philipps zu dessen entschlossenstem Gegner. Nach Kräften unterstützte er Siegfried von Eppenstein, den welfischen Kandidaten für den Erzstuhl zu Mainz. Er bedrohte Siegfrieds Gegner und führte sich auch auf als Siegfrieds Vertreter, indem er die thüringischen Einkünfte des Erzbistums einzog. Es gelang ihm, das mainzische Erfurt in seine Gewalt zu bringen und die Bürger zum Gehorsam gegen Siegfried zu verpflichten. Dass Graf Lambert sich bemühte, die Stadt der staufischen Partei zu erhalten, ist wahrscheinlich. Doch musste er für den Augenblick dem Landgrafen weichen. Nicht lange blieb die Stadt in Hermanns Hand. Noch vor Ostern des gleichen Jahres unternahm Luitpold und Lambert auf den Rat des Königs Philipp einen kühnen Handstreich. In der Stille der Nacht glückte es dem Grafen, heimlich mit dem Bischof Luitpold in die Stadt zu gelangen. Vermutlich machte Lambert von dem seinem Hause zustehenden Öffnungsrechte des südwestlichen Stadttores Gebrauch, das nach dem gleichen Wappen Löwen- oder Lauentor genannt wurde. Das für die Stadt so gefährliche Recht des Grafen von Gleichen, bei Tag und Nacht durch dies Tor in die Stadt einreiten zu dürfen, rührte entweder von militärischen Befugnissen des Stadtvogtes her oder es hing mit der Vogtei des Petersklosters zusammen. Durch dies Tor mag also der Graf den Bischof in die Stadt geleitet haben. Ein Brand, der in der gleichen Nacht einen Teil der Stadt verheerte, begünstigte das Beginnen. Am folgenden Tage war die Stadt in der Gewalt ihres Vogtes und der staufischen Partei zurückgewonnen. Die Reinhardsbrunner Chronik weiß zu berichten, dass Luitpold aufs Übelste in Erfurt gehaust habe und vor den gemeinsten Schandtaten nicht zurückgeschreckt sei. Die einseitig landgräfliche Einstellung des Klosters Reinhardsbrunn lässt die Schilderung der Chronik mindestens stark übertrieben erscheinen. Die Stadt Erfurt blieb in der folgenden Zeit des Kampfes einer der wichtigsten Stützpunkte der staufischen Macht. Welch bedeutsame Rolle unter diesen Umständen der Graf von Gleichen in der Politik des Königs spielen musste, ist ohne weiteres klar. Im Jahre 1203 kam Philipp mit einem Heer nach Thüringen. Zusammen mit dem erwählten Luitpold verheerte er aufs Grausamste das Gebiet des Landgrafen Hermann. Neben Feindesland wird auch gleichenscher Besitz unter den Verwüstungen gelitten haben. Als König Ottokar von Böhmen und Pfalzgraf Heinrich, der Bruder Ottos des IV., dem Landgrafen zu Hilfe kamen, zog sich Philipp in das feste Erfurt zurück. Die Gegner begannen die Belagerung der Stadt. Philipp entkam. Die Stadt hielt stand. Böhmen und Landgräfliche gaben die Belagerung auf, nachdem sie die Umgebung der Stadt auf das Entsetzlichste verwüstet hatten. Dass Graf Lambert von Gleichen in der Verteidigung von Erfurt an hervorragender Stelle mitwirkte, ist zu vermuten, doch nicht zu beweisen.
An der Spitze eines großen Heeres kehrte Philipp im Jahre 1204 nach Thüringen zurück, wo bereits seine Anhänger gegen den Landgrafen tätig waren. Die Grafen Günther und Heinrich von Schwarzburg und Lambert von Gleichen vereinigten sich ebenso wie die Bürger von Erfurt mit dem königlichen Heere. Zur Zeit der Ernte wiederholten sich die schweren Heimsuchungen des Landes. Zu Philipp stießen seine Freunde vom Norden und Osten. Der Erzbischof Ludolf von Magdeburg, Herzog Bernhard von Sachsen und die Markgrafen Dietrich von Meißen und Konrad von Landsberg vereinten ihre Streitkräfte mit dem Heere des Königs zur Belagerung von Weißensee nördlich von Erfurt. Auch der Graf Lambert von Gleichen nahm an der Belagerung teil. Neben den Grafen von Klettenberg, Hohenstein und Käfernburg befand er sich im Lager vor Weißensee, als Philipp am 24. August das Kloster Walkenried in seinen Schutz nahm. Wieder rückte der König von Böhmen zur Unterstützung Hermanns heran. Als er aber von der Stärke des feindlichen Heeres Kenntnis erhielt, beschränkte er sich auf die üblichen Verwüstungen des unglücklichen Landes und zog sich nach Böhmen zurück. Der Landgraf sah sich zur Ergebung gezwungen. Am 17. September unterwarf er sich zu Ichtershausen. Auch Lamberts Bruder Ernst zählte zu den Anhängern der staufischen Partei. So war er am 12. November 1204 am Hofe König Philipps zu Koblenz. Beide Brüder gehörten auch in der Folgezeit zu denjenigen Grafen, die sich am häufigsten in der Umgebung des siegreichen Königs befanden. So bezeugten beide Grafen von Gleichen eine am 10. März 1205 zu Würzburg ausgestellte Urkunde Philipps für das Kloster Berchtesgaden. Lambert weilte zusammen mit seinem Schwiegervater, dem Grafen Siegfried von Orlamünde, noch im Mai des Jahres am Hofe des Königs. Mit Siegfried und vielen anderen Thüringer Grafen war er am 23. Mai in Nürnberg zugegen, als der König den Friedensvertrag beurkundete, den er zwischen dem Abte Johann von Hersfeld und dem Landgraf Hermann von Thüringen vereinbart hatte. Auf dem Hoftage zu Würzburg im Jahre 1206 finden wir wieder beide Brüder in Philipps Begleitung. Später trat der jüngere Bruder am Königshofe in den Vordergrund. Seit dem Mai des Jahres scheint er sich 3/4 Jahre lang sämtlichen Zügen des Königs angeschlossen zu haben. So erblicken wir ihn bei Philipp am 18. Mai in Altenburg, am 11. Juni in Nürnberg, am 11. Dezember auf der Kaiserpfalz zu Hagenau, am 31. Januar des folgenden Jahres auf der zu Gelnhausen.

Zweitens. Besitz und thüringische Stellung des Gleichenschen Hauses im ersten Viertel des 13. Jahrhunderts. Um das Jahr 1200 gewann die Sitte immer weitere Verbreitung, dass Glieder einer und derselben Familie sich nach der bedeutendsten Burg benannten, die sich im Besitz des Hauses befand, ohne dass doch alle Träger des Namens am Besitz des Schlosses Anteil hatten oder es bewohnten. So begegnen uns in Urkunden der Jahre 1196, 1205 und 1206 die Brüder Lambert und Ernst als Grafen von Gleichen. Ja, am 14. Mai 1216 wird Ernst allein als Graf von Gleichen bezeichnet, obwohl er sicher die Burg Gleichen nicht bewohnte, sondern auf dem Schlosse Felseck seinen Wohnsitz hatte. So war der Name der wichtigsten Burg zum Familiennamen geworden. Die Grafen Lambert und Ernst hatten sich die Rechte und Besitzungen ihres Hauses etwa in derselben Weise geteilt, wie einst ihr Vater Erwin mit seinem Bruder Ernst dem Zweiten. Wie die Besitzungen seines unglücklichen Oheims, so lagen auch Ernsts des Dritten Güter im Eichsfelde zerstreut. Er wurde Tutor des von Ernst des Zweiten gegründeten Klosters Reifenstein. In der Nähe des Klosters hatte er Besitz. Südöstlich vom Kloster lag der Ort Beberstedt, der ganz oder teilweise dem Grafen Ernst gehörte. Noch besaß er einen großen Teil des Waldes Sonder, der sich südlich von Reifenstein erstreckte. Im Jahre 1222 verkaufte er diesen Wald an das Kloster. Südlich vom Kloster Reifenstein war auch der Ort Betzelsroth gelegen, zu dessen Flur die 13 Hufen gehörten, die der Graf im Jahre 1230 dem Kloster Celle verkaufte. Dies sind die eichsfeldischen Besitzungen des Grafen Ernst, die uns urkundlich genannt werden. Wie viele Orte dieser Gegend mögen außerdem zu seinem Machtbereich gehört haben? Ganz selbstständig konnte allerdings Ernst der Dritte nicht über seine Güter verfügen. Wie einst Graf Erwin der Zweite, so hatte sich auch Graf Lambert als Senior der Familie über den Besitz seines Bruders ein gewisses Mitverfügungsrecht vorbehalten. Bis zum Tode Lamberts im Jahre 1227 unternahm Graf Ernst von Felseck keine Verpfändung und keinen Verkauf ohne ausdrückliche Zustimmung des älteren Bruders. Die Vogtei des Dorfes Engel südlich von Sondershausen besaßen die Brüder gemeinsam. Mit der Vogtei über 5 Hufen des Ortes hatten sie den Ritter Ludwig von Sömmern belehnt. Nachdem dieser die Vogtei dem Abt Vitelo des Erfurter Pestalozklosters verkauft hatte, übertrugen beide Grafen im Jahre 1226 das Vogteirecht dem Kloster. Um diese Zeit stand das Geschlecht der Grafen von Tonna in amtlichen Beziehungen zu der königlichen Stadt Mühlhausen. Natürlich war es besonders der im Eichsfeld ansässige Graf von Felseck, der mit der Stadt Mühlhausen in Berührung kam. Man darf annehmen, dass er zu Mühlhausen das Amt eines Präfektus innehatte, wenn er auch in den Urkunden mit diesem Titel nicht genannt wird. Auf der Reichsburg Mühlhausen hatten Reichsministeriale als Burgmannen ihren Sitz. An ihrer Spitze stand als Burgkommandant oder Burggraf der Präfektus. Er war aber nicht nur militärischer Befehlshaber der Burg, sondern er verwaltete auch die hohe Gerichtsbarkeit. In der Marktansiedlung, die neben der Burg emporgekommen war und die seit dem Beginn des 13. Jahrhunderts als Stadt in Erscheinung zu treten begann. So war der Präfektus zugleich Burggraf der königlichen Burg und Reichsvogt der königlichen Stadt Mühlhausen.
Ja, es steht zu vermuten, dass nicht allein Stadt und Burg, sondern auch ein Teil der Umgebung der hohen Jurisdiktion des Präfekten unterstand. Als des Reiches Stuhl bezeichnete man den Sitz des höchsten Reichsbeamten der Stadt. Rechtsstreitigkeiten über Grundstücke von Reichsministerialen gehörten vor sein Forum. Ihm unterstand der Schultheiß, der einer reichsministerialen Familie entstammte, die gerade in Mühlhausen verhältnismäßig weitgehende Zuständigkeit des Reichsschultheißen mochte der des Präfekten mitunter hemmend entgegenstehen. Doch war die Präfektur einer Reichsstadt wie Mühlhausen für ihren Träger von großer Bedeutung. Die Personalunion von Burggrafenamt und Vogtei verschaffte der Mühlhäuser Präfekten Einnahmen aus doppelter Quelle. Er besaß Burglehen als Kommandant der Reichsburg und konnte natürlich auch die Rechte und Einnahmen beanspruchen, die dem Inhaber der hohen Gerichtsbarkeit zustanden.

Die Grafen von Tonna waren seit alter Zeit mit Rechten und Besitzungen in der Gegend von Mühlhausen ausgestattet. Kaum 10 Kilometer nordöstlich von Mühlhausen lag das von ihnen gegründete Kloster Volkenrode und ein Teil der Güter, mit denen Helinburg ihre Gründung dotiert hatte. Wenig weiter waren die nördlich von der Stadt gelegenen Besitzungen entfernt, die das gräfliche Geschlecht dem Kloster Reifenstein gegeben hatte. Man hat geradezu vermutet, dass die Grafen seit dem 11. Jahrhundert erbliche Gaugrafen des Eichsfeldes gewesen seien. Es ist daher wohl möglich, dass das Haus der Grafen von Tonna schon im 12. Jahrhundert die Präfektur der Reichsburg Mühlhausen innehatte und die Grafenrechte in ihrer Umgebung besaß, die dann in der Hand der Familie blieben, nachdem neben der Burg die Stadt emporgekommen war. Es ist nicht undenkbar, dass schon der Graf Lambert I. mit der Burg Mühlhausen von Amts wegen zu tun hatte. Als König Lothar im April 1132 in Mühlhausen residierte, war Graf Lambert zugegen. Er bezeugte eine vom König bestätigte Schenkung für das Kloster Walkenried. Wir sahen, dass gerade Lambert als Inhaber von Reichslehen dem Königtum verhältnismäßig nahe stand. Sollte schon Lambert königlicher Präfekt des Mühlhäuser Schlosses gewesen sein? Auch den Grafen Erwin II. Darf man unter Umständen als Reichsvogt in Mühlhausen ansprechen. Es existiert ein Reiterbrakteat, der auf Mühlhäuser Schlag um 1170 geprägt wurde. Die Münze ist ein genaues Gegenstück zu der Gruppe des Mulehusigensis Denarius Kaiser Friedrichs I. um 1170. Die Trugschrift macht es wahrscheinlich, dass die Münze für einen dem Orte Mühlhausen benachbarten Dynasten geschlagen wurde. Am ehesten würde hier der Graf von Gleichen in Frage kommen und hier wieder ist die Vermutung ganz ansprechend, dass der Brakteat für den Grafen Erwin als Reichsvogt von Mühlhausen geprägt wurde. Mit größerer Wahrscheinlichkeit dürfen wir nunmehr den Grafen Ernst von Felseck als Präfekten der königlichen Stadt Mühlhausen betrachten. Das Kloster Volkenrode hatte mit einem gewissen Rudolf einen Streit um die Vogtei einer kleinen Kapelle in Körner. Zur Schlichtung dieses Streites wurde eine Versammlung anberaumt, die in der königlichen Stadt Mühlhausen in Gegenwart des Grafen Ernst von Felseck und einiger Reichsministerialen und Ritter abgehalten wurde. Fast scheint es, als ob Ernst in seiner amtlichen Eigenschaft als Präfekt von Mühlhausen die Versammlung geleitet habe. Allerdings ist zu berücksichtigen, dass Ernst der Gründerfamilie des Klosters angehörte. Und obwohl Volkenrode Zisterzienserkloster war, doch die Stellung eines Klostervogtes einnahm. Da aber ausdrücklich berichtet wird, dass die Schlichtung des Streites in der königlichen Stadt Mühlhausen in Gegenwart des Grafen Ernst von Felseck stattfand, scheint es doch, dass Ernst außer der Vogtei des Klosters Volkenrode auch die Präfektur der Reichsstadt Mühlhausen innehatte. Schon mochte aber der Schiedsspruch des Vertreters des Königs nicht mehr genügend Ansehen und Gültigkeit beanspruchen können. Denn man versäumte nicht, den zu Mühlhausen geschlossenen Vergleich am 15. Juli 1206 vom Landgrafen Hermann von Thüringen vor seinem Landgericht zu Tamsbrück bestätigen zu lassen. Der Graf Ernst III. Wird uns in seiner amtlichen Eigenschaft als Präfekt von Mühlhausen in anderem Zusammenhang mit greifbarer Deutlichkeit entgegentreten. Wir sehen, dass der bedeutende Machtbereich des Grafen Ernst von Felseck im Eichsfelde gelegen war. Im Eichsfeld dürfte auch das Schloss Felseck zu suchen sein, nach dem sich Ernst benannte.
Weder Herkunft noch genaue Lage des Besitzes kann mit einiger Bestimmtheit angegeben werden. Das Schloss stand schon zu Ende des 12. Jahrhunderts. Der Graf Ernst III. Wurde seit dem Jahre 1200 in der Regel als Graf von Felseck bezeichnet. An die Burg in Wieselbach wird doch wohl nicht zu denken sein. Die Burg des Grafen Ernst erscheint in den Urkunden unter den Namensformen Welsäcke, Welsäcke, Uelsäcke, Welsäcke, Willesäcke, Vielsäcke, Vielsäcke, Fieselke, Vollsäcke, Welsäcke. Der Ort Wieselbach, der schon vor dem Jahre 900 bestand und damals Wieselbäche hieß, wurde um die Zeit des Grafen Ernst von Welsäck Wieselbäche oder Wieselbäche genannt. Sprachlich haben also Felseck und Wieselbach durchaus nichts miteinander zu tun, doch auch sachliche Gründe widersprechen der Annahme, dass unter Felseck das in späterer Zeit häufig erwähnte Schloss in Wieselbach zu verstehen sei. Gewiss stand die Familie der Grafen von Tonna schon damals zu Wieselbach in enger Beziehung. Es war aber gerade der auch sonst in dieser Gegend begüterte Graf Lambert, der in Wieselbach Allodialbesitz hatte. Und gerade Lambert wird nie als Graf von Welsäck bezeichnet. So ist in der Tat fast mit Bestimmtheit anzunehmen, dass das Schloss Felseck im eigentlichen Einflussgebiet seines Besitzers eben im Eichsfelde gelegen war. Graf Ernst III. War mit Bertha, der Tochter des Grafen Beringer von Lora, vermählt. Durch diese Ehe erwarb der Graf ein Mitbestimmungsrecht über einige Güter, die der Familie seiner Gemahlin gehörten. Als nämlich Berthas Bruder, der Graf Otto von Stein und Grieben, dem Kloster Marienborn einige Hufen und die Kirche zu Twelve schenkte, erteilten neben seinen beiden Schwestern auch deren Gatten, der Graf Ernst von Felseck und der Burggraf Johann von Giebichenstein, ihre Zustimmung. Die Gräfin von Felseck scheint vor ihrem Gatten gestorben zu sein. Graf Ernst verkaufte im Jahre 1222 dem Kloster Reifenstein seine Güter in Schwerstedt samt Kirche und Mühle und dem Wald Sonder. Der Verkauf bedurfte der Einwilligung seiner Tochter Adele, deren Gemahls des Grafen Burchard von Scharzfels und der dieser Ehe entsprossenen Kinder sowie der Zustimmung des Grafen Lambert und seiner Söhne. Ernsts Gemahlin wird bereits nicht mehr erwähnt.

Auf Radio Enno sind wir nun wieder am Ende der Sendung angekommen. Historisches Archiv Nordthüringen. Sendung zu Geschichte, Archäologie und Heimatkunde. Wir haben heute den vierten Teil einer fortlaufenden Sendung gehört zur Thematik Die Geschichte der Grafen von Gleichen, Dissertation von Dr. Hans Tümmler, veröffentlicht im Ganzen als Monographie, Neustadt Orla 1929. Wir werden auch noch weitere Teile hören aus dieser umfangreichen Arbeit zu dieser Thematik. Doch für heute verabschiedet sich Michael Stampeniok aus Bischofferode. Auf Wiederhören.

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Guten Abend und willkommen zur ersten neuen Ausgabe in diesem Jahr der Sendung City Challenge. Mein Name ist Thorsten Ahlert, alias DJ Torbi aus Hosenstamm. Ich möchte euch musikalisch ein kleines bisschen entführen. Im Sinne von Achtsamkeit, Selbstachtung und Regenerierung. Mentale Gesundheit ist ja ein wichtiges Thema, um gut durch den Tag zu kommen. Auch in der öffentlichen Berichterstattung wird dieses Thema oft aufgegriffen. Somit ist es nicht allzu weit gedacht, dass entspannte Musik uns nicht nur in bestimmte Stimmungen versetzt, sondern auch eine nahezu therapeutische Wirkung haben kann. Daher habe ich euch ein paar Stücke ausgesucht und sie in einen entspannten Mix aufbereitet. Ich wünsche euch nun viel Spaß beim Zuhören und dem weiteren Programm hier auf Radio Enno.

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0: Guten Abend, Servus und Hallo. Willkommen zu einer neuen Ausgabe dieser Sendung hier bei Radio NO. Und auch am heutigen Abend werde ich euch mit feinster Hausmusik versorgen. Das Ganze natürlich frisch gemixt und serviert von den Plattentellern. Vom Ski her geht es heute in Richtung Deep House. Informationen über mich findet ihr auf dj-story.de.
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0: So, für die Tanzwilligen habe ich auch noch einen Tipp. Nämlich heute Abend im Jugendclubhaus Nordhausen. Da heißt es wieder Electric Birthday Party. Auf dem Mainfloor spielt DJ Psycho. Und im Keller spielen Matthew Deluxe und See You. Am 17.11. sind auch wieder die Ladies gefragt. Da heißt es Ladies Night. Musikalisch soll für jeden etwas dabei sein, also All Skies.
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0: In den neuen Soul-Club ist heute natürlich auch was los. Dort gibt's die November House Edition. Mit dabei sind die House Junkies, Bastian Herbst und Pepino. Der letzte Tipp für heute wäre auch für nächste Woche, die 17.11. Da heißt es im Salt Club Black and Salty Beats. Feinste Black-Musik und Party-Hicks. Ein Gang-Gags für euch steht an DJ Bandit und DJ Karibagi. Und nun wünsche ich euch viel Spaß mit der Hausmusik.

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0: 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Am Mikrofon und für die Sendung verantwortlich ist Mario Ruß aus Nordhausen.
1: Und der wünscht euch auch heute einen wunderschönen guten Abend und für die nächsten 4 Stunden eine gute Fahrt.

Was für ein Einstieg in die heutige Ausgabe des Night Trains. Nicht nur der Einstieg in die heutige Ausgabe, sondern auch der Einstieg in ein wirklich fantastisches Soundtrack-Album mit dem Namen Passion. Und später wurde es dann als Passion Music for the Last Temptation of Christ veröffentlicht. Natürlich zu dem Film, zu dem gleichnamigen Film The Last Temptation of Christ von Peter Gabriel. Also der Film nicht, sondern die Musik. Und damit herzlich willkommen zum Night Train Ausgabe April, Mai 2026. Ja, und warum Peter Gabriel als Einstieg in die heutige Sendung? Natürlich, ihr habt es vielleicht in den sozialen Medien schon verfolgen können, das Album So feiert in diesen Tagen 40-jähriges Jubiläum und das soll für uns anders sein, dieses wunderbare und legendäre Album nochmal in aller Ausführlichkeit und vollster Schönheit vorzustellen. Das passiert dann so etwa in Stunde 2. Bis dahin gibt es einen bunten Mix. Achso, es gibt ja noch einen anderen Schwerpunkt in der heutigen Ausgabe, nämlich das The Art of Noise Album Invisible Silence. Das wird so Thema sein im letzten Bereich des Night Trains. Bis dahin gibt es unter anderem Musik von Icehouse, von Madonna, von Level 42, von The Orchestra Nervous in the Dark, von Suzanne Vega und auch ein bisschen was Deutsches von Klaus Lage, von Marius Müller-Westernhagen und von Bab. Jetzt aber erstmal ein kleiner Vorgeschmack auf das Album So von Peter Gabriel. Vielleicht das schönste Werk auf diesem Album, In Your Eyes.

0: Peter Gabriel und In Your Eyes aus dem 86er Mega-Album So. Und dieses Werk In Your Eyes erschien auch als Single, allerdings nur auf dem amerikanischen Markt im August 86. Mehr dazu dann auch im Verlaufe der heutigen Sendung. Hier natürlich eben zu hören gewesen der wunderbare Yusun Dur, der hier als Gastsänger dabei war. Und im Background auch Jim Kerr. Und wenn man es weiß, dann hört man das auch relativ gut raus, wie ich finde. Ja, ein Vorgeschmack auf das zweite Thema soll es natürlich auch geben. Hier sind The Art of Noise featuring Max Headroom und Paranomia.
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The Art of Noise featuring Max Headroom und Paranoia. Und wer das Video noch nicht kennt, sollte sich das auf jeden Fall anschauen. Also The Art of Noise und Peter Gabriel waren gerade in dem Bereich, was die Videoproduktion sind, Wegbereiter und haben da hier und da Pionierarbeit geleistet. Jetzt gehen wir Down Under nach Australien und kommen zu Musik von Icehouse.

Ice House und ein Ausschnitt aus ihrem im April 1986 veröffentlichten Werk Measure for Measure, die Single No Promises, hier in der Extended. Die Single erschien bereits im Oktober 1985, allerdings kam sie dann in die europäischen oder allgemein in die internationalen Charts mit etwas Verspätung. Und gerade auch Anfang und Mitte der 80er haben mich die Songs von Ice House gerade durch die wunderbare Stimme von Ivor Davis sehr oft sehr, sehr stark erreicht. Songs wie zum Beispiel Street Cafe oder Great Southern Land, Hey Little Girl natürlich oder auch Stay Close Tonight fand ich wirklich sehr, sehr überragend. Jetzt geht's weiter mit Musik von Level 42.

1986, das war natürlich die Extended. Das Album brauchte noch eine Weile, das erschien dann erst im März 87, das hieß Running in the Family und die passende Single gibt es dann natürlich auch zu passender Zeit. Jetzt gehen wir ins Kino und zwar in dem Film Pretty in Pink.

The Orchestral Manoeuvres in the Dark und If You Leave, natürlich auch hier die Extended und stammt aus dem Soundtrack Pretty in Pink. Und ich muss ehrlich sagen, ich habe den Film nicht gesehen, also kann ich nicht die vage These aufstellen, dass auch da der Soundtrack besser war als der Film. Ist auf jeden Fall eine romantische Komödie oder heute würde man sagen Romantic Comedy und war musikalisch stark besetzt. Also da waren schon interessante Leute auf diesem Soundtrack zu finden. Also In Excess, New Order, die ich heute nicht spiele, weil mir der Beitrag jetzt nicht so gut gefallen hat. Und dann waren dabei Echo and the Bunnymen, das hatte ich übrigens erst in der Sendung, nämlich Bring on the Dancing Horses. Und wir haben auch noch dabei The Psychedelic First, die haben auch den Titelsong selbst dazu beigetragen, also das Werk Pretty in Pink, wobei das eigentlich eine ältere Komposition war, ich glaube aus dem Jahre 81 und sie haben sie für diesen Film neu aufgenommen. Und es gab auch eine Neuaufnahme von einem Susan Vega Klassiker, nämlich Left of Center. Ich kannte den schon als Live-Version von eines ihrer vielen Konzerte, die man 1986 im Radio hören konnte. Und für diesen Soundtrack zu dem Film Pretty in Pink haben sie das Werk neu aufgenommen. Und am Klavier wurde sie dabei unterstützt von einem gewissen Joe Jackson. Musik von Susan Vega.

Suzanne Vega und Left of Center aus dem Soundtrack zu dem Film Pretty in Pink. Eine tolle Nummer, wie ich finde. Wir bleiben im Kino und gehen jetzt in dem Film auf kurze Distanz. Im Original hieß das Werk At Close Range.

Madonna und Live to Tell aus dem Film auf kurze Distanz, beziehungsweise im Original, wie gesagt, at close range, war dann natürlich auch Bestandteil des Albums True Blue. Das Album erschien im Juni 1986 und Live to Tell bereits im März 1986. Der Film war übrigens unter anderem besetzt mit Christopher Walken und Sean Penn und es war ein amerikanischer Thriller. Ich kannte den aber nicht, also ich habe den auch bis heute noch nicht gesehen, aber ich habe gerade gelesen, da ist auch der jüngere Bruder von Sean Penn dabei gewesen, Chris Penn, und das war die Zeit, als Sean Penn und Madonna verheiratet waren. Also sie waren ja zwischen 85 und 89 ein Paar. Eine Ehe mit vielen Höhen und Tiefen. Aber sie müssen wohl danach auch noch freundschaftlich miteinander umgegangen sein. Soweit die internationale Szene. Jetzt gehen wir nach Deutschland und kommen zur Musik von Marius Müller-Westernhagen.

Marius Müller-Westernhagen und das Werk. Wir sitzen alle in einem Boot. Das war Single-Auskopplung Nummer 1 aus dem Album Lausige Zeiten. Das Album erschien im Februar 1986 und zählt zu den Werken, die nicht ganz so auf dem Schirm waren von den Westernhagen-Fans selbst auch. Also da gab es dann frühere bzw. spätere Alben, die einen weitaus höheren Stellenwert hatten. Es gab insgesamt 3 Single-Auskopplungen aus dem Album. Also die erste haben wir gerade gehört. Dann gab es noch Berlin und Es tut weh. Ich habe mich aber heute für ein weiteres Werk entschieden, was nicht als Single veröffentlicht wurde. Und das heißt Kein Gefühl. Musik von Marius Müller-Westernhagen.

Zunächst Musik von Marius Müller-Westernhagen, das Werk Kein Gefühl aus dem Album Lausige Zeiten. Und das eben war natürlich Musik von Klaus Lage und seiner Klaus Lage Band. Ein Ausschnitt aus dem Album Heiße Spuren. Daraus gab es insgesamt 3 Single-Auskopplungen. Und das war die 3. Single mit dem Namen Stille Wasser. Für mich eine der schönsten Werke von Klaus Lage überhaupt. Single Nummer 2 ist einer der bekanntesten von ihm gewesen. Faust auf Faust war natürlich Bestandteil des Tatort-Krimis mit Chemie. Ja, ihr erinnert euch. Jetzt geht's weiter mit Musik von Bab.

Musik von Bab, endlich allein, und das war die Maxi-Version, deswegen hat es auch ein wenig geknistert, weil da habe ich nur die Vinyl-Fassung gefunden und keine digital überarbeitete Version. Es stammt natürlich aus dem Album Aal Männer, Aal Glatt. Das Album erschien im Januar 1986 und die eben gehörte Single Endlich allein war die zweite Single-Auskopplung, allerdings konnte sie sich kaum in den Charts platzieren. Die anderen Werke, die anderen Single-Auskopplungen, Bunte Trümmer bzw. Time is Cash, Time is Money, fand ich nicht so doll. Also Time is Cash, Time is Money ist für mich so ein Hasswerk, was Bab betrifft. Also ich konnte natürlich diese Ironie verstehen bzw. auch erkennen, aber ich konnte mit dem Werk dann trotzdem nicht viel anfangen. Deswegen habe ich mich für den Titelsong entschieden heute Abend. Hier ist Musik von Bab und das Titelstück aus dem Werk Aal Männer, Aal Glatt.

Wir hörten zunächst das Titelstück aus dem Album Aal Männer, Aal Glatt von Bab, und das eben war ein Werk namens Gaga. Und dieses Werk Gaga ist eine Instrumentalfassung des Werkes I Go Swimming von Peter Gabriel. Ein Werk, was um 1982/83 veröffentlicht wurde, zunächst als Live-Fassung bzw. dann später auch als selbstständiges Single, und das hier war die Instrumentalfassung, die wiederum Platz gefunden hat auf der B-Seite der Single Red Rain, und damit kommen wir zum Album So und dem Einstiegswerk zu diesem Album So, nämlich Red Rain.

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Das Mittelstück aus diesem wunderbaren Einstiegswerk Red Rain. Also nicht nur textlich eine sehr, sehr schöne Stelle in diesem Werk, sondern auch musikalisch. Und damit sind wir beim Thema So angelangt heute Abend. Und es gibt einiges zu erzählen, unter anderem über dieses Werk Red Rain. Seine Kombination aus mehreren Inspirationen und die Texte beziehen sich direkt auf einen wiederkehrenden Traum, den Peter Gabriel hatte, wo er in seinem Hinterhofpool schwamm und kalten Rotwein trank. Eine andere Version dieses Traums bezog sich auf Flaschen in Form von Menschen, die auf eine Klippe fielen und darin befand sich dann eine Flüssigkeit, eine rote Flüssigkeit und sie folgten einem sinnflutartigen Regenguss in derselben Farbe. Ja, also ziemlich heftiger Einstieg in dieses Werk und wir bleiben auch so ein bisschen in der Thematik, in der Reihenfolge des Albums und kommen nun zum zweiten Werk dieses Albums So und das war eigentlich eine Veröffentlichung, die fast gar nicht stattgefunden hatte, denn er hatte ja dieses Werk mehr oder weniger zu Hause aufgenommen und hatte dann mit den beiden Produzenten Daniel Lanois und dem Gitarristen David Rhodes diese Werke mehr oder weniger in einer Kombination aus Komposition und ja, sagen wir mal, Gefühlsthematik zusammenstellen lassen. Also zu dritt, sie nannten sich auch die Stooges in der Zeit. Also es war teilweise auch trotz dieser schwierigen Situation für Peter Gabriel selbst, da er befand sich damals in einer Art Depression, war es dann doch eine ganz launige Geschichte. Und dieses letzte Werk, was sie dann eigentlich ganz zum Schluss einspielten, nachdem die Musiker eigentlich schon wieder alle fast zusammengeräumt hatten, das war sehr, sehr wichtig, denn im Nachhinein gesehen war es die erfolgreichste Single, die Peter je veröffentlicht hatte. Die Rede ist natürlich von Sledgehammer.

Peter Gabriel und der berühmt-berüchtigte Dance-Mix, der den Begriff Sledgehammer, also Vorschlaghammer, nochmal so richtig kräftig rüberbringt. Und das war die erste Single aus dem Album So, erschien im April 1986. Und ich habe nochmal nachgeschaut, 9 MTV Video Music Awards hat dieses Werk abgeräumt. Allerdings kein Grammy, war zwar dreimal nominiert als Record of the Year, Song of the Year und Best Male Rock Vocal Performance, aber da ging er leer aus. Ich weiß auch gar nicht mehr, gegen wen er da verloren hat. Und eine unglaubliche Bläserfraktion, die so ein bisschen überraschend war, und man hat ihm auch so ein bisschen vorgeworfen, hätte dazu Phil Collins geschaut, weil der in der Zeit auch viel mit Bläsern gearbeitet, aber vom Sound, von der Ausrichtung her im Motown-Stil. Und bei Peter war das schon so der Soul-Stil à la Otis Redding, und der war ja auch seinerzeit, beziehungsweise nicht seinerzeit, das ist wahrscheinlich heute noch, ein großer Otis Redding-Fan bekanntermaßen. Und ja, eine tolle Nummer und ja, textlich gesehen schon sehr sexualisiert, das sieht man auch, wie gesagt, in dem Video. Wer es nicht kennt, also das sind die wenigsten wahrscheinlich von euch, sollte sich das nochmal anschauen. Das war ja eine Pionierleistung, gerade was diese Stop-Motion-Technik betrifft. Aber auch musikalisch war es eine sehr interessante Komposition. Und wie gesagt, kam fast nicht zustande, weil er relativ spät diesen Einfall hatte, dieses Werk zu veröffentlichen bzw. zu komponieren. Aber auch die B-Seiten waren sehr interessant. Die haben allerdings mit der A-Seite musikalisch gesehen überhaupt nichts zu tun. Aber sehr spielenswert und finden sich, glaube ich, auch nur auf der B-Seite bzw. dann später auf diversen Samples. Plan. Und die haben wir jetzt beide am Stück, und zwar zunächst einen Mix von I Have the Touch und dann das wunderbare Don't Break This Rhythm. Musik von Peter Gabriel.

Peter Gabriel und zunächst der Remix von I Have the Touch und dann das Werk Don't Break This Rhythm, die B-Seiten der ersten Single-Auskopplung aus dem Album So Sledgehammer. Bevor wir zur nächsten Single-Auskopplung von diesem Album So kommen, gehen wir in das Album Peter Gabriel Nummer 3 zurück in das Jahr 1980 und kommen zu einer Zusammenarbeit zwischen ihm und Kate Bush. Das Werk heißt natürlich Games Without Frontiers.

Peter Gabriel und ein Ausschnitt aus seinem Album Peter Gabriel Nummer 3, wenn man so will. Also die hatten ja eigentlich nur den Namen Peter Gabriel und hatten dann später noch so Bezeichnungen, die so das Cover beschreiben oder beschrieben hatten. Und zu hören natürlich auch die wunderbare Kate Bush, die bei dieser Produktion mit dabei waren. Das war die erste Zusammenarbeit zwischen den beiden. Das Album erschien im Mai 1980 und es gab auch eine deutsche Version von diesem Album und das Lied hieß auf der deutschen Fassung natürlich Spiel ohne Grenzen. Und damit sind wir bei der zweiten Single-Auskopplung aus dem Album So und die hieß natürlich Don't Give Up und auch da gibt es einiges zu berichten. Und Peter Gabriel wurde inspiriert bei diesem Werk von Fotografien aus der Depressionsära von einer gewissen Dorothea Lang und die hatte arme Amerikaner unter schwierigen Bedingungen aufzeigen wollen und Gabriel sah auch unter anderem Bilder aus dem Buch In This Proud Land und empfand es irgendwie angemessen, dieses zu thematisieren und er nannte auch die Arbeitslosigkeit in dem Vereinigten Königreich zu dieser Zeit unter der Präsidentschaft von Margaret Thatcher als weitere Inspiration. Also Gabriel schrieb im Grunde genommen über einen Mann, dessen Arbeitslosigkeit in seiner häuslichen Beziehung für Stress sorgte und hat in einer Fernsehsendung über die Folgen der Arbeitslosigkeit auf das Familienleben gesehen und sagte, dass es in dieser Zeit in seine eigenen Probleme hineingespielt hat und er sah darin eine Kombination aus diesen und häuslichen Schwierigkeiten. Der Text handelt von den Gefühlen dieses Mannes, von Isolation, Einsamkeit und Verzweiflung. Und Kate Bush sang auf der anderen Seite dann die Worte der Hoffnung und Ermutigung und der Titel war genau das, was Gabriels damalige Frau sagen würde, wenn er emotionale Schwierigkeiten hatte. Wenn er in sehr tiefe Depressionen fiel, sage ich immer, gib nicht auf. Ich denke, der Song dreht sich viel um uns. Und vielleicht habt ihr auch das Video mal gesehen, es gibt ja zwei Fassungen davon und eines der beiden Videos ist produziert worden von Godly & Cream und darin sieht man im Grunde genommen 5 Minuten lang Peter Gabriel zusammen mit Kate Bush, wie sie Arm in Arm, ja mehr oder weniger sich im Video drehen und man sieht sie singen und man sieht sein Gesicht bzw. ihr Gesicht, wie sie auch hoffnungsvoll versucht, ihm wieder Halt zu geben und er hatte aber Schwierigkeiten, ob er das machen darf, weil er war, wie gesagt, in der Krise mit seiner Frau Jill und hatte gefragt, ob er das denn machen darf, dass er eben, was ich über 5 Minuten lang mit Kate mehr oder weniger sehr eng umschlungen in diesem Video zu sehen ist und sie antwortete dann, natürlich Liebling, du machst das jetzt und dann hat er aber gesehen, dass es ihr jedes Mal sehr weh tat, wenn sie dieses Video sah. Ja, also hier, natürlich nicht das Video, aber zumindest das Werk Don't Give Up von Peter Gabriel zusammen mit Kate Bush.

Peter Gabriel und Kate Bush zusammen und die Single Don't Give Up. Bei den Live-Fassungen hat er dann hier und da versucht, auch das Publikum mitzureißen, dass sie dann sozusagen alle zusammen diese Textzeile Don't Give Up singen. Eine tolle Produktion mit einem wunderbaren Bass von Tony Levin und den Drums von Manu Katché. Ja, es gab auch da einige B-Seiten bzw. einige Songs auf den B-Seiten und es gibt insgesamt 3, die hören wir auch alle. Aber wir fangen erstmal mit der eigentlichen, ja bis dahin nicht veröffentlichten B-Seite an, und zwar ist das das Werk Curtains.